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0: Schönen guten Morgen und herzlich willkommen an diesem Mittwoch mit Südtirol 1 Top informiert um 10 vor 6.
1: Mittelschule Sarntein, Schulstart unklar. Und Auto in Vollbrand auf der Mendelstraße. Das Wetter, auch heute wird's wieder sonnig und heiß. Ich bin Stefanie Derzer, schönen guten Morgen.
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1: Der Schulbeginn für Mittelschüler im Sarntal steht auf der Kippe. Nach dem Deckeneinsturz in der Bibliothek der Schule letzte Woche ist das Gebäude jetzt gesperrt und beschlagnahmt worden. Das hat die Staatsanwaltschaft angeordnet. Nach dem Einsturz war der Bürgermeister des Sarntals davon ausgegangen, dass nach den Reparaturarbeiten die Schule regulär starten kann. Nun müssen die Ermittlungen abgewartet werden und es ist nicht klar, ob die Schule zum Schulbeginn am 7. September öffnen kann. Unklar ist auch nach wie vor, warum die Decke eingestürzt ist. Wer gestern Nachmittag auf die Mendel wollte, der brauchte etwas Geduld. Mehrere Feuerwehren mussten nämlich zu einem Brandeinsatz auf die aktuell vielbefahrene Straße ausrücken. Ein Auto hatte Feuer gefangen. Der Fahrer hatte Glück. Er konnte das Auto noch auf einem Parkplatz abstellen und sich selbst in Sicherheit bringen. Das Auto ist aber komplett ausgebrannt und das Feuer hat auch auf einen Baum übergegriffen. Auslöser des Brandes soll ein technischer Defekt gewesen sein. Jugendliche müssen mit einbezogen werden. Sie müssen mitreden können und mitgestalten. Das ist der Tenor von mehreren Südtiroler Organisationen heute zum Welttag der Jugend. Es sei wichtig, dass Jugendliche sich ernst genommen fühlen und dass ihre Anliegen angehört werden. Besonders in Zeiten, in denen Extremismus zunehmend salonfähig wird, müsse darauf geachtet werden, dass jugendlicher Enthusiasmus und Einsatz nicht missbraucht werden. Dafür brauche es aber auch sichere Räume und verlässliche Bezugspersonen. Schlussendlich würde das nicht nur den Jugendlichen zugutekommen, sondern der gesamten Gesellschaft, heißt es etwa vom Dachverband für offene Jugendarbeit. Heute Abend ist es soweit. Über Südtirol gibt es eine partielle Sonnenfinsternis zu sehen. Das ist hier bei uns nur alle paar Jahrzehnte der Fall. Das Gesundheitsressort warnt in diesem Zusammenhang vor Augenschäden. Landesrat Hubert Messner erinnert daran, auf keinen Fall ungeschützt in die Sonne zu schauen, sondern nur mit geprüften Sonnenfinsternisbrillen. Selbstexperimente wie geschwärzte Gläser, CDs oder Röntgenbilder vors Gesicht zu halten, sei keine gute Idee, sagt Messner. Die Sonnenfinsternis beginnt in Südtirol kurz vor 19:30 am Abend. Ihren Höhepunkt erreicht sie um 20:18 Uhr. Es soll weniger Müll durch Verpackungen geben. Das findet die EU und führt strengere Regeln für Verpackungen ein. Die neue Verordnung tritt heute in Kraft. Schrittweise soll es weniger Plastik und keine großen Verpackungen mehr geben. Auch weniger Schadstoffe sollen enthalten sein. Besonders bei Pappbechern und Pizzakartons gelten ab sofort strengere Grenzwerte. Ab 2030 sollen Verpackungen nicht mehr größer sein als nötig. In Paketen darf dann viel weniger Luft- und Füllmaterial sein. Außerdem sollen mehr Länder der EU ein Pfandsystem einführen.
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0: Da geben wir heute ordentlich Vollgas bei Anna Schwimmbacher um 7 vor 6.
3: Eine große Ladung Sonnenschein nehmen wir mit in die Wochenmitte. Ja, wieder mal ein wunderschöner Augusttag und vor allem ein heißer. 31 Grad in Sterzing, 36 in Bozen. Hitzewelle Nummer 5 hat uns also fest im Griff. Jetzt ein bisschen frischere Luft noch reinlassen, Fenster auf. Wir messen in Siffian am Ritten 15 Grad, in Antholz Obertal 12, in St. Valentin auf der Heide 13 und in Gargazon 17 Grad. Heute Abend gibt es nur einzelne wenige Hitzegewitter und die nächsten Tage, da geht's gleich sonnig und heiß weiter.
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3: So früh unterwegs, alles gut. Grünes Licht von unseren Startstraßen und der Brenner-Autobahn. Eine angenehme Fahrt mit uns.
0: So, hier jetzt noch ordentlich hintrisch einparken in diesem Mittwoch und Betonung lag auf ordentlich. Hallo? Ja, kriegen wir schon hin, gell?
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0: Und mit Südtirols bester Musikmix, Shawn Mendes gleich. Und jetzt One Republic. Es ist der 12. August. Schönen guten Morgen und herzlich willkommen hier bei mir.

Einfach besser geweckt mit Südtirol 1 um 1 nach 6 an diesem Mittwoch. Schönen guten Morgen ins ganze Land. Ja, und was für ein Spektakel. Heute eine partielle Sonnenfinsternis. Wir sprechen schon seit Tagen gefühlt davon. Der Mond verdeckt die Sonne zu 90%. Ja, von seinen Bergen ist das Spektakel besonders gut zu sehen. Los geht's um 19.20 Uhr und das Coole danach, ganz, ganz viele Sternschnuppen. Ja, da kriegen wir fast schon einen steifen Nacken, gell, vor lauter Richtung Himmel schauen heute. Guten Start hier aus Südtirol 1. Jetzt mit Kamera zu uns, Friends.

0: Nicht weiter schlafen, jetzt aufstehen mit uns. Guten Morgen, Südtirol, an diesem Mittwoch.
1: Guten Morgen.
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0: Widder. Ja, bitteschön, nicht gleich beim ersten Angebot zuschlagen. Checken Sie mehrere Möglichkeiten.
2: Stier.
1: Lassen Sie sich nicht in die Karten schauen.
2: Zwilling.
0: Einfach aus dem Alltag ausbrechen jetzt und das machen, worauf Sie gerade Lust haben.
2: Krebs.
1: Bei der Arbeit läuft's, in der Liebe läuft's, ja, alles tipptopp.
2: Löwe.
0: Sie haben derzeit besonders viel Power und Energie, nutzen Sie das auch.
2: Jungfrau.
1: Gefühlvolle und glückliche Stunden kommen auf Sie zu.
2: Waage.
0: Steuern Sie ein bisschen Humor bei, dann läuft dieser Mittwoch.
2: Skorpion.
1: Heute bahnt sich Streit an, gehen Sie besser Kompromisse ein.
2: Schütze.
0: Wo bleibt Ihr Verhandlungsgeschick?
2: Steinbock.
1: Mit Entschlossenheit geht alles. Nichts kann Sie aus der Bahn werfen.
2: Wassermann.
0: Erinnerungen sind schön, aber lenken manchmal auch ab.
2: Fische.
1: Wie nehmen Sie sich eigentlich so wahr? Ja, gerne mal ein bisschen positiv und mit viel Selbstbewusstsein.
0: Einfach in den Spiegel schauen jetzt mal so. Dann passt das schon. Einen guten Start jetzt mit J-Lo und David Guetta aus Südtirol.

0: Heute heißt es wirklich lange wach bleiben. Wir freuen uns auf die partielle Sonnenfinsternis. Und dann noch das große Sternschnuppenspektakel. Anna Schwienbacher ist auch schon bereit.
1: Jawohl, die Perseiden. Ein jährlich wiederkehrender Sternschnuppenstrom erreicht zwischen 23 und 4 Uhr morgens den Höhepunkt. Und haben Sie gewusst, Sternschnuppen sind so kleine Krümel eines Kometen? Oder halt besser gesagt, winzige Staubteilchen, die der Komet durch die zunehmende Wärme verliert.
0: Du wolltest damit sagen, die Krümelmonster sind los.
1: Genau.
0: Guten Start hier aus Südtirol 1. Gleich mit Mike Posner, I took a pill in Ibiza. Daniel Winkler ist mein Name. Morgen.
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1: So hat das ganze Land zum Start in diesem Mittwoch, der 12. August, Mittelschule Saarntein. Dort könnte der Unterricht nicht wie geplant starten in wenigen Tagen. Grund: der Deckeneinsturz in der Bibliothek. Und wir auch gleich in den Südtirol Einschlagzeilen um 6:30. Schön, dass ihr da seid. Guten Morgen.

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1: Lai und David Puentes, Golden Summer. So golden summer.
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0: neue Hit von Loi hier aus Südtirol 1. Guten Morgen, es ist 6:30. 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
1: Schönen guten Morgen, ich bin Stefanie Terzer. Die Mittelschule in Sarntein könnte nicht wie geplant am 7. September starten. Nach dem Deckeneinsturz in der Bibliothek letzte Woche hat die Staatsanwaltschaft jetzt das komplette Gebäude gesperrt und beschlagnahmt. Nun müssen die Ermittlungen abgewartet werden. Heute gibt es eine partielle Sonnenfinsternis. Bei uns hier wird sie am Abend zu sehen sein, ab 7:30. Das Gesundheitsressort warnt, bitte nicht mit selbstgebastelten Sonnenfinsternisbrillen in die Sonne schauen. Offenbar hat es schon ein paar kuriose Ideen dazu gegeben, denn das Ressort warnt etwa davor, sich CDs oder Röntgenbilder vor die Augen zu halten. Auf der Mendelstraße ist am Nachmittag ein Auto in Flammen aufgegangen. Der Fahrer konnte sich noch selbst in Sicherheit bringen, das Auto ist aber komplett ausgebrannt. Grund ist vermutlich ein technischer Defekt. Jugendliche müssen mit einbezogen werden. Das fordern mehrere Jugendorganisationen in Südtirol heute zum Welttag der Jugend. Man dürfe nicht zulassen, dass ihr Enthusiasmus von extremistischen Seiten missbraucht würde, heißt es. Und die EU sagt ab heute dem Verpackungsmüll den Kampf ein. Schrittweise soll es weniger Plastik und keine großen Verpackungen mehr geben.
0: 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Auf unseren Straßen, da läuft's an der Schwimmbacher um kurz nach 6:30.
2: Kein Stau, kein Blitzer, kein Unfall. Es werden uns keine Probleme gemeldet. Nicht von unseren Staatsstraßen und auch nicht von der Brenner Autobahn. Gerne anrufen, wenn Ihnen unterwegs etwas auffällt. Die 817 50 50, unsere Verkehrshotline. Kommen Sie gut an.
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2: Die Sonne, die wirft sich wieder mal in Schale. Gerade mal aufgewacht und schon legt sie los. Blauer Himmel in Nadons bei 15 Grad. In Fahren messen wir 17. In Sechsten frische, feine 10 Grad. Und in Kaltern bereits 19. Ja, den ganzen Tag lang ist sie im Einsatz, macht es wieder überall richtig heiß. 31 bis 36 Grad die Höchstwerte. Heute gibt es nur ganz vereinzelt mal einen Regenplatscher. Und die Sonne, die hat noch nicht genug. Die gibt alles bis zum Ferragosto-Wochenende.
0: Wobei einsam wird es ja auch sein, heute den ganzen Tag über. Gell?
2: Das stimmt auch.
0: Die Wochenmitte, die meisten schauen jetzt noch ziemlich müde rein. Ah, kein Wunder, gell? Satz kurz nach 6:30. Wie hat das aber unser Kandidat aus Rodeneck gleich laufen? Das Frühquiz in den Startlöchern auch mit Ihnen nach Tal Backman und Coldplay.

0: Guten Morgen hier auf Südtirol 1 mit Daniel Winkler. Es ist 10:30 und jetzt mit einer neuen Runde Quiz dich wach.
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0: Diese Fragen hier verbessern zwar nicht die Welt, aber sie machen absolut wach. Heute unser Kandidat Paul Silgone aus Rodeneck. Guten Morgen.
2: Guten Morgen.
0: Wie schaut's aus heute bei dir mit der Sonnenfinsternis? Interessiert dich das oder sagst du, wurscht?
2: Werde ich mal anschauen.
0: Gut. Auf jeden Fall, Brille aufsetzen ist das Wichtigste.
2: Mhm.
0: Wir zocken jetzt um ein Südtirol 1 Sommerfan-Paket. Bist du bereit?
2: Ja.
0: Dann legen wir los hier. Wie viele Beine hat eine Spinne?
2: 8.
0: Ja, auf welchem Kontinent liegt Ägypten?
2: Afrika.
0: Welche drei Sprachen werden bei uns im Land offiziell gesprochen?
2: Italienisch, Deutsch, Italienisch.
0: Logisch. Wie heißt der Südtiroler, der als erster alle 14 8000er bestiegen hat?
2: Reinhold Messner.
0: Mhm. Und wie alt ist er? Über 80 oder über 90?
2: Oh, über 80.
0: Mio, ciao. Kinderspiel für dich hier, ha?
2: Ja.
0: Legst dich nochmal hin hier, oder?
2: Ah, danke,
0: ja. Okay, dann schönen Tag dir.
2: Danke, danke.
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0: Alle, die genug von dieser Hitze haben, die werden sich freuen. Wir legen noch einen drauf. Jawohl, Anna Schwimmbacher. Schönen guten Morgen.
1: Guten Morgen. Viel Sonne und heiße 31 Grad im Wipptal und 36 im Unterland Etschtal. Also noch ist kein Ende in Sicht.
0: Gleich die Südtirol 1 Nachrichten hier bei uns. Nach Alicia Keys und Underdog.

0: Alicia Keys hier bei uns und gleich Fastboy. Gemeinsam mit Clock Clock. Schönen guten Morgen, es ist 10 vor 7.
1: Schulstart im Saarntal unklar. Und partielle Sonnenfinsternis heute in Südtirol zu sehen. Das Wetter, auch heute hat wieder die Sonne das Sagen. Ich bin Stefanie Derzer. Schönen guten Morgen.
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1: Können die Mittelschülerinnen und Mittelschüler im Saarntal ganz normal am 7. September ins neue Schuljahr starten? Diese Frage ist nach dem Deckeneinsturz in der Bibliothek der Schule letzte Woche offen. Nach dem Einsturz war der Bürgermeister des Saarntals ja eigentlich davon ausgegangen, dass die Schule nach den Reparaturarbeiten ganz regulär starten kann. Nun aber hat die Staatsanwaltschaft das Gebäude sperren und beschlagnahmen lassen und es müssen jetzt die Ermittlungen abgewartet werden. Unklar ist nach wie vor, warum die Decke eingestürzt ist. Viele freuen sich schon auf heute Abend, dann gibt es ja die partielle Sonnenfinsternis zu sehen. In Spanien ist es sogar eine komplette Sonnenfinsternis, das kommt nur alle paar Jahrzehnte vor. Wer das Naturspektakel beobachten möchte, der sollte unbedingt eine geprüfte Sonnenfinsternisbrille tragen. Das sagt der Sonnenexperte Daniel Müller von der Europäischen Weltraumorganisation ESA.
3: Man sollte nicht denken, dass man mit normalen Sonnenbrillen in die Sonne gucken sollte, auch nicht mit irgendwie selbstgemachten Filtern wie alten Röntgenbildern oder Rettungsdecken. Das könnte sogar gefährlich sein, weil eventuell dann das Auge denkt, es ist dunkel und die Pupille sich sogar vergrößert.
1: Die partielle Sonnenfinsternis in Südtirol beginnt um kurz vor 7:30 am Abend. Ihren Höhepunkt erreicht sie um 20.18 Uhr und ist dann nur für wenige Minuten zu sehen. Jugendliche müssen mit einbezogen werden, sie müssen mitreden können und mitgestalten. Das ist der Tenor von mehreren Südtiroler Jugendorganisationen heute zum Welttag der Jugend. Besonders in Zeiten, in denen Extremismus zunehmend salonfähig wird, müsse darauf geachtet werden, dass jugendlicher Enthusiasmus und Einsatz nicht missbraucht werden. Dafür brauche es aber auch sichere Räume und verlässliche Bezugspersonen. Schlussendlich würde das nicht nur den Jugendlichen zugutekommen, sondern der gesamten Gesellschaft. Heißt es etwa vom Dachverband für offene Jugendarbeit. Mehrere Feuerwehren mussten am Nachmittag zu einem Brandeinsatz auf die aktuell vielbefahrene Mendelstraße ausrücken. Ein Auto hatte Feuer gefangen. Der Fahrer hatte Glück, er konnte das Auto noch auf einem Parkplatz abstellen und sich selbst in Sicherheit bringen. Das Auto ist aber komplett ausgebrannt und das Feuer hat auch auf einen Baum übergegriffen. Auslöser des Brandes soll ein technischer Defekt gewesen sein. Es soll weniger Müll durch Verpackungen geben. Das findet die EU und führt strengere Regeln für Verpackungen ein. Die neue Verordnung tritt heute in Kraft. Schrittweise soll es dann weniger Plastik und keine großen Verpackungen mehr geben. Auch weniger Schadstoffe sollen enthalten sein. Besonders bei Pappbechern und Pizzakartons gelten ab sofort strengere Grenzwerte. Und die Sonne ist heute wieder die Chefin am Himmel. Gleich alles weitere zum Wetter.
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0: 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Ein heißes Eisen, sagte Anna Schwimmbacher um 7 vor 7.
6: Ja, ohne Klima, ohne Eisel, ohne Duffer machen wir heute nichts. 31 bis 36 Grad, die Höchstwerte. Ja, Wahnsinn, die Sonne hat noch ordentlich Power. Da kommen ihr höchstens am Abend einzelne Sommergewitter, Gewitterwolken in die Quere. Morgen, übermorgen, ja eigentlich bis am Sonntag, drücken wir immer auf Copy-Paste. Die Sonne ganz eifrig unterwegs. Momentan messen wir in Wolkenstein 13 Grad, in Sterzing 15, in Sulden 11 und in Meran 17 Grad.
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6: Vorsicht auf der Finchgau-Startstraße. Bei der Blauser Geraden Höhe Mondschein ist ein Auto von der Straße abgekommen. Die Freiwillige Feuerwehr Naturns ist da, leitet sie einspurig daran vorbei. Stau wird uns noch nicht gemeldet. Vorsicht auf der Finchgau-Startstraße. Bei der Blauser Geraden Höhe Mondschein ist ein Auto von der Straße abgekommen. Auf der Brenner Autobahn alles okay? Eine sichere Fahrt.
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0: Diese grünen Zeitungskioske gehören zu unseren Städten einfach dazu, aber genau dieses Bild könnte sich bald ändern. Ja, warum viele Kioske ums Überleben kämpfen und wie Betreiber gegensteuern, das hören wir gleich hier auf Südtirol 1. Jetzt aber erstmal Südtirols beste Musikmix mit Ace of Base und Fastboy. Schönen guten Morgen.

0: Ja, ja, Schlafmützen. Aufstellen, aber schnell.
1: Hey, es sind noch Sommerferien. Wieder schlafen gehen, aber schnell. Zumindest alle, die heute nichts Besonderes vorhaben. An diesem Mittwoch. Südtirol 1. Mitte August. Kurz vor 7. Guten Morgen.

0: Ace of Base und gleich hier bei uns Alex Horn. Es ist 2 nach 7. Guten Morgen.
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0: Wir alle kennen die oft grünen Zeitungskioske. Sie stehen scheinbar vor dem Aus. Ja, Zehntausende könnten in den nächsten Jahren verschwinden. Auch hier in Südtirol gibt es nur noch wenige. Und ja, auch klassische Trafiken tun sich schwer. Wie sich ein sterbendes Gewerbe neu erfinden muss. Südtirol 1 Reporter Thomas Angerer.
2: Auf dem Meraner Bahnhofsvorplatz ist eigentlich immer was los. Und auch der Zeitungsstand von Adolf Steiner ist gut besucht.
3: Wir haben jetzt hauptsächlich viel Obst, Gemüse und Getränke auch dazu genommen. Ist ziemlich so ein bisschen ein Treffpunkt geworden für mehrere Leute.
2: Nur mit den Zeitungen wäre der Kiosk schon lange zu.
3: Hauptsächlich gehen die Tageszeitungen, die halt sind die, was am gängigsten sind. Und eben die Monatszeitungen oder die spezifischen Zeitungen, heißt da und weniger geworden.
2: Joachim Elmenreich betreibt eine Trafik unter den Meraner Lauben. Er ist ein Urgestein in der Szene. Die Entwicklung macht ihn Sorgen.
4: Wenn es keine Bar oder keine Tabakstrafik mehr gibt in einem Dorf oder in der Stadt oder was auch immer, dann ist es vorbei.
2: Elmenreich hat Glück, weil gar einige Trafiken in der Umgebung aufgegeben haben.
4: Aber der Kiosk hat ein schweres Leben und deswegen verkaufen sie jetzt alles andere, aber keine Zeitungen mehr. Sie werden bespielt, sozusagen, das finde ich gut.
2: Den reinen Zeitungskiosken steht das Wasser bis zum Hals. Sie hoffen auf Unterstützung vom Staat.
4: Das, glaube ich, ist immer Gemeinde oder der Provinz ermessen, ob sie da etwas erhalten wollen, aber staatlich wird es schwierig.
2: Wer sich da nicht anpasst, wird verschwinden. So verkommen halt die altehrwürdigen Kioske zu Ramschläden.
0: Ja, ob Zeitungskiosk oder Traffic, wer bleiben will, muss sich verändern. Ansonsten dürfte auch bald ein Stück Südtiroler Alltag verschwinden. Sie und Südtirol 1.
1: Trau

0: Die Sonne, die meint das wirklich ernst. Die lässt und lässt einfach nicht locker. Außer Südtirol 1 Wetterredaktion. Für Sie, Anna Schwimmbacher, um 6 und 7.
1: Wir sind mittendrin in Hitzewelle Nummer 5. Diese ganze Woche noch schön und Temperaturen bis zu 36 Grad. Das letzte Mal unter die 30 Grad-Marke gesunken sind die Temperaturen am 26. Juli. Also dieser August, der lässt uns ordentlich schwitzen, keine Gnade.
0: Heute ist ja Sonnenfinsternis. Du als Wetterfee, astronomisches Ereignis oder hat die Sonne einfach deinen Wetterbericht jetzt gehört und beschlossen, sich zu verstecken?
1: Von mir versteckt sich eigentlich nie jemand.
0: Aber die Sonne scheint scheinbar schon. Guten Morgen.

0: gemeinsam loslegen. Guten Morgen, ihr Mittwoch. Die Woche mit Daniel Winkler um 13:07 Uhr. Und jetzt mit allem, was für uns Südtiroler wichtig ist zum Start. Unser Rundumblick.
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0: Das Wetter. Ja, großes Gesprächsthema. Ein Rekordjagd der nächsten. Daniel Rainer, unser Redaktionsleiter.
2: Guten Morgen. Mit Blitzgewitter über Bozen und neuem Hitzerekord. So zu lesen ganz oben jetzt bei Rheinnews Idee. Südtirol erlebt so viele Hitzetage wie noch nie. An 23 Tagen wurden mindestens 35 Grad erreicht und weitere werden noch folgen. Dann noch ein kurzes Video vom Blitzspektakel gestern über Bozen und im unteren Eisacktal.
0: Großes Thema heute auch die Namen im Ermittlungsregister nach dem Einsturz des Gerichtsgebäudes.
2: Alto Adige Titelseite und auch in den Dolomiten groß die 5 Namen. Hervorgehoben wird zum Beispiel der Direktor des Amtes für technische Gebäudeverwaltung, Luca Carmignola. Die größte Hürde beim Umzug in die neuen Gebäude soll der Anschluss an das interne Justiznetz sein. Das soll für die Ermittler unerlässlich sein. Das Justizministerium arbeite aber bereits an dieser telematischen Verbindung.
0: Ja, dann ist partielle Sonnenfinsternis heute und es wird auf vielen Plattformen gewarnt. Da sollen auf unsere Augen aufpassen.
2: Stolli.de, heute.de und. Es wird sich gefreut und es wird gewarnt. In Bozen beginnt das Naturschauspiel gegen 19.25 Uhr und erreicht kurz vor Sonnenuntergang seinen Höhepunkt. Für die Beobachtung sollten ausschließlich spezielle Sonnenfinsternisbrillen oder geeignete Sonnenfilter verwendet werden und auch zum Beispiel bei Smartphones können Schäden entstehen, wenn gefilmt oder fotografiert wird.
0: Zu einer ganz anderen Art von Brillen jetzt.
2: Smart Glasses. Die Titelgeschichte der neuen Südtiroler Tageszeitung heute mit der Überschrift Vorsicht Brille. Personen können damit unbemerkt gefilmt oder fotografiert werden. Ein IT-Experte warnt hier vor den Risiken.
0: Dann laufen ja gerade Leichtathletik-Europameisterschaften in Birmingham und ein Gesicht strahlt bis nach Südtirol herüber.
2: Die italienischen Medien voll dabei heute bei Nadia Battocletti. Sie gewinnt Gold im 5000-Meter-Lauf. Sie kommt ja aus Cabareno, ein paar Kilometer hinter Mendelpass. Zu sehen ist sie groß auf der Alto Adige-Titelseite. Ein ausführliches Video-Interview auf Gazzetta.it. Auch oben auf der Repubblica-Titelseite Karriere-Idee ganz vorne. Sie hat ihren Titel von vor 2 Jahren verteidigt. Sie möchte jetzt etwas feiern und dann über den 10.000-Meter-Lauf nachdenken.
0: Ja, und noch Donald Trump in den Schlagzeilen seit gestern wegen des sogenannten Plane Switch.
2: Sehr groß gefahren wird dieser Flugzeugtausch auf BBC.com, New York Times grad oder CNN.com. Fox News eher kleiner, aber auch vorne mit dabei. Donald Trump hat jedenfalls bestätigt, nach dem NATO-Gipfel in der Türkei aus Sicherheitsgründen kurzfristig das Flugzeug gewechselt zu haben. Es soll Hinweise auf eine Bedrohung gegeben haben. Trump soll heimlich in eine Militärmaschine gebracht worden sein, während die offizielle Präsidentenmaschine als Täuschungsmanöver weitergeflogen ist.
0: Ja, gut informiert. Schönen guten Morgen ins Land.
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10: Es ist Zeit für den 10. Eberhofer Krimi.
11: Steckerlfisch, Paulus, hat's erwischt.
12: Wo ist die Leiche?
11: Mutti, du stinkst wie ein Iltis.
12: Ich mache einen Selbstversuch.
13: Wie lange es dauert, bis die Vögel wegen deiner Aura vom Himmel fallen?
12: der war gut.
10: Wer hat den hiesigen Steckerlfischkönig auf dem Gewissen?
13: Riecht's einmal. Das riecht komisch. Ich würde sogar sagen, das mirchtelt.
14: Feines Räucheraroma. 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

0: Hier sind Sie genau richtig, Sie und Südtirol 1, gleich 8:08 an diesem Mittwoch. Es wird dunkel, ja? Heute früher als normal, gegen 19.20 Uhr schiebt sich der Mond vor die Sonne. Bei uns verschwinden an die 90% der Sonne, in Spanien sogar die ganze. Und genau dorthin fliegt Naturmuseumdirektor David Gruber. Er wartet seit Jahren auf diesen Moment.
1: Grundsätzlich fängt das Ganze schon bei mir 1999 in Wahrheit an, wo die totale Sonnenfinsternis über München und Salzburg war. Mir mein damaliger Chef dann mir eigentlich verboten hat, nach München zu fahren. Jetzt kannst du live vom Bozen sehen. Und dort war sie eben nicht total. Und dann ich musste unbedingt nochmal total sehen. Und ich habe gesehen, 2026 im Heim Kimbemane. Und zwar über Island und auch über Spanien. Und nachdem Spanien jetzt nicht so weit weg ist, dann ich musste das unbedingt planen.
0: Ja, seit bald 10 Jahren plant David Gruber diesen Tag. Jetzt muss nur noch das Wetter mitspielen, denn bei einer Sonnenfinsternis hilft ansonsten auch die beste Planung nicht viel.
1: Dadurch ist man nervös, insofern wird alles gut. Ob man da schon den richtigen Beobachtungsort finden, kommt man im letzten Moment diese Wolke, die dann alles zunichte macht, was man da plant. Zum Schluss vielleicht stecke ich auf dem Weg dorthin im Stau. Das heißt, irgendwo bleibt ein gewisser Unsicherheitsfaktor. Es kann gut gehen, es kann schief gehen, aber man muss es auf sich zukommen lassen. Bis ins letzte Detail kann man sowieso nicht planen.
0: Ja, 90 Sekunden dauert das Spektakel in Spanien. Viel Zeit zum Staunen bleibt also nicht viel. Und eine Kamera nimmt Gruber auch nicht mit.
1: Das Bild gibt nicht wieder, was da eigentlich im Moment passiert. Die Farben werden kurz bevor es total wird, ganz anders, ganz grau. Es kommt meistens so ein bisschen Wind auf. Die Natur reagiert ganz komisch. Die Vögel hören auf zu zwitschern oder fangen auf einmal wieder an. Also wenn man so in einer Gruppe Menschen steht, dann auf einmal die Sonne wieder kommt, die fangen an zu schreien und zu lachen und zu klatschen.
0: Ja, die Sonnenfinsternis ist auch bei uns in Südtirol teilweise zu sehen. Am besten mit freiem Blick Richtung Nordwesten und so hoch wie möglich oben. Ansonsten ist sie früher weg, als das Spektakel beginnt. 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

0: Guten Morgen, schönen Mittwoch, 7:05.
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0: Diese Woche ja mit den größten Italo-Hits. Wissen Sie eigentlich, warum Måneskin so heißen und was der Name bedeutet? Ja, tatsächlich Mondschein, und der Grund: Bassistin Victoria hat dänische Wurzeln. Also vor 5 Jahren wurde aus dem Mondschein dann ganz großes Licht. Mit Zitti e Buoni gewann es zuerst Sanremo und kurz darauf den Eurovision Song Contest. Und jetzt wirklich im ganzen Land bitteschön volle Lautstärke. Die Nachbarn müssen ja auch langsam aufstehen hier. Das sind Måneskin. Damit einen guten Start in ihrem Mittwoch.

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6: Schönen guten Morgen, ich bin Stefanie Derzer. Auf der Finschker Staatsstraße hat es einen Unfall gegeben. Bei Blaus ist ein Auto eine Böschung hinuntergestürzt. Ob und wie viele Verletzte es gibt, ist noch nicht bekannt. In der Firma Intercable bei Bruneck hat es am Abend gebrannt. Auf dem Dach des Unternehmens war ein Feuer ausgebrochen. Die Löscharbeiten dauerten mehrere Stunden lang. Im Saarntal ist nicht klar, ob die Mittelschülerinnen und Mittelschüler am 7. September zur Schule gehen können. Nach dem Einsturz einer Decke hat die Staatsanwaltschaft jetzt das gesamte Gebäude beschlagnahmt. Die Ermittlungen müssen abgewartet werden. Heute gibt es eine partielle Sonnenfinsternis. Auch hier bei uns wird sie ab 7:30 am Abend zu sehen sein. Das Gesundheitsressort warnt davor, direkt oder mit selbstgebastelten Sonnenfinsternisbrillen in die Sonne zu schauen. Und die EU sagt ab heute dem Verpackungsmüll den Kampf an. Es soll künftig keine zu großen Verpackungen mehr geben.
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4: Jetzt zum Unfall auf die Finschgauer Staatsstraße. Anne Schwimpacher um kurz nach 7:30.
7: Ein Auto ist von der Straße abgekommen auf der Blauser Geraden Höhe Hotel Mondschein. Die Freiwillige Feuerwehr Naturns ist da, leitet sie momentan einspurig daran vorbei. Es staut in beiden Fachrichtungen zurück, etwa einen Kilometer. Das Auto wird jetzt von der Feuerwehr gebogen. Ein Abschlepper kommt. Die verletzten Personen wurden bereits ins Krankenhaus gebracht. Sonst merken wir diese Ferragosto-Woche am Morgen recht entspannt. Auf der Brenner Autobahn und den restlichen Staatsstraßen alles okay. Gute Fahrt mit uns.
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7: Rein in die Radlhose, wir treten in die Pedale bei diesem wunderschönen Augustwetter. Wechselleibele, nur nicht vergessen, es wird wieder heiß. 31 Grad im Wipptal, 37 im Unterland rund um Bozen. Jetzt haben wir es dafür noch recht fein draußen, 20 Grad in Bozen, 17 in Franzensfeste, 16 in St. Walburg und kühle 10 in Rhein in Daufers. Die Sonne, die legt sich nicht ins Bettchen, nur wenige Gewitterwolken kommen heute dazu und auch in den nächsten Tagen steht sie immer an erster Stelle.
4: Willkommen, guten Morgen.
8: Ich bin die Lena von Psaia und um 7:30 zum Steyr.
4: Ja, am besten mit uns, mit diesen Hits hier, gleich Adele, davor noch Sommer.

0: 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Guten Morgen, Daniel Winkler hier, gleich 7:30. Politisch ist gerade ja nicht besonders viel los, außer Südtirols Landesregierung zieht Halbzeitsbilanz und erzählt uns, was alles gut läuft. Da darf natürlich einer nicht fehlen, gell? Unser Möchtegern-Landeshauptmann Ernst Brenner. Bei ihm schaut heute Donald Trump vorbei. Sie haben recht, oh je. Das wird was werden. Einfach dranbleiben. Gleich eine neue Südtirol 1 Comedy-Folge.
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0: 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Gleich 7:45, guten Morgen. Ja, politisch ist gerade Halbzeit in Südtirol. Also erzählt uns, möchte gern Landeshauptmann Ernst Brenner heute wieder mal einen Witz. Hören Sie selbst.
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10: Ja, grüß dich, da ist wieder der Ernst Brenner, Anker gewitztester nächster Landeshauptmann.
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10: Ja, weil oft einmal ist die Politik ein Witz. Und weil jetzt aber gerade politisch nicht viel los ist, erzähl ich dafür einen politischen Witz. Also, der Donald Trump sitzt mit seinem kleinen Sohn beim Abendessen, gell? Und irgendwann fragt der Donny

0: mein Sohn, wie alt bist du jetzt? Sagt sein Sohn, ich bin jetzt 7 Jahre alt. Und der Trump darauf, Schande, in deinem Alter war ich schon 8. Also, für einen Landeshauptmann, der nie alt ausschaut, Ernst Brenner wählen und damit Südtirol zuerst.
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0: Und ist heiß.
1: Ja, was für eine heiße Angelegenheit. Heute wieder bis zu 37 Grad. Hitzegewitter soll es weniger geben. Im Detail ist die Tirol 1 Wetterprognose gleich nach unseren Nachrichten um 10 vor 8. Guten Morgen.

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1: Ja, sind Sie absolut richtig. Südtirols bester Musikmix hier aus Südtirol 1. Gleich Katy Perry, Roar und Status Rims, Mr. Know-It-All. Ja, Südtirols bester Musikmix. Und jetzt erstmal top informiert. Es ist 10 vor 8. Unsere Nachrichten für Sie.
2: Unfall im Finchgau heute in der Früh. Und Schulstart unklar im Saamtal. Das Wetter, sommerlich heiß, wird es auch heute wieder. Ich bin Stefanie Terzer. Schönen guten Morgen.
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2: Im Finchgau ist vor kurzem ein Unfall passiert. Bei Blaus ist ein Auto eine Böschung hinuntergestürzt. Ob und wie viele Menschen verletzt sind, wissen wir aktuell noch nicht. Und zu einem Brandeinsatz wurden am Abend die Feuerwehren von Stegen und Brunneck gerufen. Auf dem Dach der Firma Intercable war ein Feuer ausgebrochen. Die Löscharbeiten dauerten mehrere Stunden lang. Was das Feuer ausgelöst hat, ist noch nicht bekannt. Der Schulbeginn für Mittelschüler im Saamtal steht auf der Kippe. Nach dem Deckeneinsturz in der Bibliothek der Schule letzte Woche ist das Gebäude jetzt gesperrt und beschlagnahmt worden. Das hat die Staatsanwaltschaft so entschieden. Nach dem Einsturz war der Bürgermeister davon ausgegangen, dass nach den Reparaturarbeiten die Schule ganz regulär starten kann. Nun müssen die Ermittlungen der Staatsanwaltschaft abgewartet werden und es ist nicht klar, ob die Schule zum Schulbeginn am 7. September öffnen kann. Verpackungen sind zwar praktisch, sie verursachen aber jede Menge Müll. Die EU führt deswegen strengere Regeln ein. Heute tritt eine neue Verordnung in Kraft. Die soll Plastik und große Verpackungen schrittweise aus unserem Alltag verbannen. Niklas Treppner berichtet aus Brüssel.
4: Ob Coffee-to-go-Becher oder Pizzakarton, für neue Lebensmittelverpackungen aus Pappe oder Papier gelten ab sofort strengere Grenzwerte bei sogenannten Ewigkeitschemikalien, etwa PFAS. Die sollen zum Beispiel Fett und Wasser abweisen, sind zum Teil aber gesundheitsschädlich. Ab 2030 sollen Verpackungen dann grundsätzlich nicht mehr größer sein als nötig. Pakete dürfen dann viel weniger Luft- und Füllmaterial enthalten.
2: Vizeministerpräsident Matteo Salvini will Geld von den Banken. Die Lega will 5% der Gewinne von den 10 größten Banken in Italien. Das begründet Salvini damit, dass die Banken ihre Gewinne zum Teil dem Staat und den Steuerzahlern zu verdanken hätten. Diese zusätzlichen Einnahmen will die Lega in die innere Sicherheit investieren. Und heute Abend ist es soweit. Über Südtirol gibt es eine partielle Sonnenfinsternis zu sehen. Offenbar sind in diesem Zusammenhang schon ein paar auf recht kuriose Ideen gekommen, denn das Gesundheitsressort warnt in einer Aussendung vor Augenschäden und selbstgebastelten Sonnenfinsternisbrillen aus CDs oder Röntgenbildern. Die partielle Sonnenfinsternis beginnt in Südtirol um kurz vor 7:30 am Abend. Ihren Höhepunkt erreicht sie um 20.18 Uhr. Und ein perfekter Sommertag wird das auch heute wieder. Gleich alles weitere zum Wetter.
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1: 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Aus unserer Südtirol 1 Wetterredaktion für Sie, Anna Schwimmbacher, um 6 vor 8.
9: Ja, da hat niemand sonst etwas zu melden. Sie präsentiert sich stolz und nimmt uns mit in einen heißen Mittwoch. Hitzewelle Nummer 5 heute mit 31 Grad in Sterzing und 37 in Bozen. Der wärmste Sommer seit langem, heißer wie damals 2003. Abkühlung gibt es nur selten, wenn dann an der Eisdiele, denn Gewitter treiben sich nur ganz vereinzelt rum. Aktuell meldet Vilnius 15 Grad, St. Martin im Passaier 17, St. Magdalena in Cies 12 und Schnalz-Vernagt 13 Grad. Diese ganze Ferragosto-Woche hat Sonne im Gepäck, kein Umschwung im Anmarsch.
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9: Ein Unfall ist passiert auf der Finchgau-Staatsstraße. Bei der Plauser Geraden Höhe Hotel Mondschein ist ein Auto von der Straße abgekommen. Die verletzten Personen wurden bereits ins Krankenhaus gebracht. Jetzt vor Ort noch die Freiwillige Feuerwehr Nadons. Sie regelt den Verkehr einspurig. Es wird auf dem Abschlepper gewartet. Es staut auch schon ein Stückchen zurück, vor allem Richtung Reschen, schon 2 Kilometer fast bis Rabland, Richtung Meran 1 Kilometer. Sonst wird uns nichts gemeldet, auch nicht von der Brenner Autobahn. Eine sichere Fahrt.
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1: 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Ja, der Sommer macht nicht nur uns zu schaffen, sondern wie es ausschaut, auch unseren Schwämmen. Hören wir gleich zum Start. Und klar habe ich für Sie auch Südtirols besten Musikmix dabei. Das ist gleich am Anfang einer, wo wir ja noch schnell die Fenster auf dem Weg in die Arbeit aufmachen, nochmal durchlüften, bevor uns der Sommer wieder den Rest gibt, gell? 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

0: Guten Morgen, 7:58.
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0: Pilzgerichte wie Pfifferling-Ragout mit Knödel, Risotto mit Steinpilzen oder panierte Parasol haben eigentlich gerade Saison. Eigentlich wohlgemerkt, denn im Südtiroler Schwammland sprießt das gerade nicht wirklich. Alexa Lassas.
2: Ja, wer aktuell in den Wald geht, um Pilze zu suchen, der braucht vor allem eines, einen gesunden Optimismus.
3: Das Jahr ist so traurig. Ich habe zwar geschaut, ich habe nicht einmal eine Handvoll zusammengebracht. Nicht einmal Steinpilze, ganz wenig von allen zusammen.
4: Nein, echt nein. Ich war zwar gestern ein paar Pfifferling gefunden für Oma Listen, aber mehr, nein.
5: Wir haben fast nichts, also nicht der Rede war.
2: Ja, das Problem, der Waldboden ist einfach zu trocken. Und da tut sich dann eben auch bei den Pilzen nicht besonders viel. Wobei nicht alle Pilzesucher die Hoffnung komplett aufgegeben haben.
6: Vielleicht kommt noch etwas auf den Talbaum, ist noch nicht so spät, sagen wir mal so.
5: Ja, jetzt ist eigentlich schon der Großteil gelaufen. Die Pilze sind die meisten im Juli, ein bisschen schon noch in August da. Aber jetzt sind noch viel Klauber da, mehr Klauber als Pilze. Na, das ist nichts mehr.
2: Vielleicht kommt er ja noch, der große Regen. Und mit ihm auch die Pilze. Und dann heißt es dann sowieso schnell sein.
0: Oft reichen im August ja wirklich nur 2 Regentage und unsere Wälder sind wieder voll mit Schwammeln, aber ist aktuell nicht viel in Sicht in den nächsten Tagen. Also wer jetzt Pilze sucht, findet aktuell vor allem eins, sehr viel Wald, gell? 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

0: Südtirol 1 mit Guten Morgen Südtirol, Daniel Winkler hier. Wir haben es 10 nach 8. Ja, und heute heißt es wirklich am besten hoch hinauf, auch wegen der Sonnenfinsternis. Aus unserer Wetterredaktion für Sie, Anna Schwimmbacher.
1: Ja, echt spektakulär heute. Der Mond schiebt sich zu 90% vor die Sonne. Um ca. 19.20 Uhr geht's los. Gegen 20.18 Uhr wird es fast komplett finster sein. Wichtig eben, wir brauchen einen möglichst freien Blick Richtung Nordwesten. Und je höher der Beobachtungspunkt, desto besser. Und logisch, bitte, bitte keine Wolke. Das wäre super.
0: Südtirol 1, 11 nach 8. Gleich hier bei uns Holly Humberson, To Love Somebody. Daniel Winkler ist mein Name. Schönen guten Morgen.
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0: Guten Morgen, Südtirol, 16 nach 8.
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0: Gleich hier bei uns aus Südtirol 1, Billie Eilish und hört Guten Morgen ins Land um 9:10. Zeitungskioske, wir alle kennen sie, aber es werden immer weniger, haben wir heute um 7:15 gehört. Da heißt es kreativ werden, um nicht unterzugehen.
1: Wir haben jetzt hauptsächlich viel Obst, Gemüse und Getränke auch dazu genommen. Ist ziemlich so ein Treffpunkt geworden für mehrere Leute.
0: Ja, extra nach Spanien geflogen für ein paar Minuten Dunkelheit. Astronom David Gruber, der Chef des Naturmuseums in unserer Landeshauptstadt. Schon seit Jahren plant er dieses Highlight heute, diese Sonnenfinsternis.
2: Dadurch ist man noch weiß, insofern geht alles gut. Ob man da schon den richtigen Beobachtungsort finden, kommt man im letzten Moment diese Wolke, die dann alles zunichte macht, was man da plant. Zum Schluss vielleicht stecke ich auf dem Weg dorthin im Stau.
0: Ja, wir drücken die Daumen. Die Sonnenfinsternis wird auch bei uns im Land klar zu sehen sein. Ja, besser hoch hinauf, ansonsten ist es schon weg, bevor es überhaupt losgeht um 19.20 Uhr. Und was heute Morgen sonst noch wichtig ist, gleich für Sie in den Südtirol Einschlagzeilen um 8:30 Uhr. Guten Morgen.

0: schon cool. Das sind die Sommerhits hier bei uns. The Bowser. Schönen guten Morgen. Es ist 8:30.
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2: Schönen guten Morgen, ich bin Stefanie Derzer. Die Sperre des Grödner Jochs kommt nun doch nicht wie geplant. Das bestätigt das Büro von Landesrat Alfreider. Kommen soll ab September eine Verkehrsüberwachung. Über die Sperre im nächsten Jahr wird diskutiert. In der Firma Intercable bei Bruneck hat es am Abend gebrannt. Die Feuerwehren von Stegen und Bruneck mussten ausrücken. Verletzt wurde niemand. Es ist nicht klar, ob die Mittelschüler im Saarntal am 7. September zur Schule gehen können. Nach dem Einsturz der Decke in der Bibliothek der Schule hat die Staatsanwaltschaft jetzt das Gebäude beschlagnahmt. Nun müssen die Ermittlungen abgewartet werden. Vizeministerpräsident Matteo Salvini will die 10 größten Banken in Italien besteuern. Er will 5% der Gewinne. Das Geld soll in die innere Sicherheit investiert werden. Und in Südtirol gibt es heute eine partielle Sonnenfinsternis. Zu sehen ist sie zwischen 7:30 und 7:40 am Abend.
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0: Jetzt doch langsam mehr los auf unseren Straßen. Anna Schwimmbacher um 8:30.
3: Auf der Bustertaler Staatsstraße werden sie kurz eingebremst, schon vor Kienz Richtung Innichen. Sonst alles in Ordnung auf unseren Staatsstraßen und auf der Brenner Autobahn. Auch die Unfallstelle auf der Finchgau Staatsstraße bei der Plauser Geraden wurde geräumt. Der Stau hat sich aufgelöst.
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3: 31 bis 37 Grad, kalt einbacken, es geht wieder steil bergauf. Ja, die Sonne, die schließt die Temperaturen in die Höhe. Einzelne hitzige Gewitter sind dabei, nicht ausgeschlossen, aber wieder erst gegen Abend hin. Auch morgen braten wir unser Spiegelei in der Sonne. Heiß, sonnig bis Sonntag, keine größeren Veränderungen. Wir messen jetzt in Siebeneich schon 23 Grad, in Covara 10 Grad kühler, 13, in Eyers 16 und in Benzhardt 12 Grad.
0: Anna, wir haben ja gerade vorhin gehört, die Sonne verschwindet heute kurz, gell?
3: Mhm.
0: Wir wollen ja niemandem die Schuld geben, aber du bist hier fürs Wetter zuständig.
3: Na, die Sonne, die hat mich lieb.
0: Ja, schon. 8:30, guten Start.

0: Tirol 1 hier Mittwochmorgen mit Daniel Winkler. Bock was auch bei der Arbeit? Am besten mit ihren drei Lieblingshits. Jetzt um gleich 8:50. Genau, werden Sie jetzt unsere Arbeitskönigin oder unser König. 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Hit 3. 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Trambellas. 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
0: Guten Morgen.

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2: Grüner Jochsperre kommt nun doch nicht so wie angekündigt. Und Waldbrand am Tschermis, Löscharbeiten mit Südtiroler Beteiligung. Das Wetter bringt uns auch heute wieder sehr viel Sonnenschein. Ich bin Stefanie Terzer. Schönen guten Morgen.
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2: Die Sperre des Grödner Jochs ab September wird nun doch nicht kommen. Zumindest nicht so wie geplant. Wir hatten ja darüber berichtet, dass das Joch probeweise gesperrt werden sollte. Daraus wird in dieser Form nun doch nichts. Das bestätigt uns das Büro von Landesrat Daniel Alfreider. Was nun kommen soll, ist erstmal eine Verkehrsüberwachung. Über eine Sperre des Jochs im nächsten Jahr wird noch diskutiert. Zu dem großen Waldbrand gestern am Tschermis wurde auch die Feuerwehr von Truden zur Hilfe geholt. Insgesamt waren über 60 Feuerwehrleute und ein Löschhubschrauber im Einsatz. Der Brand war vermutlich von einem Blitzschlag ausgelöst worden. Das Löschen der Flammen in dem steilen Gelände zog sich über mehrere Stunden. Heute Abend ist es soweit. Über Südtirol gibt es eine partielle Sonnenfinsternis zu sehen. Offenbar sind in diesem Zusammenhang schon einige auf recht kuriose Ideen gekommen, denn das Gesundheitsressort warnt vor Augenschäden und selbstgebastelten Sonnenfinsternisbrillen aus CDs oder Röntgenbrillen. Die partielle Sonnenfinsternis beginnt in Südtirol um kurz vor 7:30 am Abend. Ihren Höhepunkt erreicht sie dann um 20.18 Uhr. Junge Menschen haben es weltweit schwerer beim Einstieg ins Berufsleben. Das berichtet die internationale Arbeitsorganisation ILO. Ein Grund dafür sei der technische Wandel. Die künstliche Intelligenz erschwere die Einstiegschancen. Dirk Zeitler.
4: Gerade Jobs, über die viele junge Menschen bislang ins Berufsleben einstiegen, können sich durch Automatisierung und generative KI besonders schnell verändern. Die ILO nennt etwa kaufmännische und administrative Tätigkeiten, Jobs im Verkauf und im Dienstleistungsbereich, aber auch Stellen in der Produktion. Gefragt seien deshalb digitale Kenntnisse sowie die Fähigkeit zur Kontrolle von KI-Ergebnissen. Die Organisation fordert deshalb mehr Investitionen in gute Bildung.
2: Vizeministerpräsident Matteo Salvini will Geld von den Banken. Die Lega will 5% der Gewinne von den 10 größten Banken in Italien. Das begründet Salvini damit, dass die Banken ihre Gewinne zum Teil dem Staat und den Steuerzahlern zu verdanken hätten. Diese zusätzlichen Einnahmen will die Lega in die innere Sicherheit investieren. Und die Sonne hat hier bei uns das Sagen heute. Gleich hören Sie mehr zum Wetter.
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1: 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Volle Fahrt voraus heißt es für Anna Schwimmbacher und die Sonne.
8: Ja, sie hat eine lange Strecke noch vor ihr. Bis Sonntag stand jetzt nur blau und vereinzelt ein paar Sommergewitter. Auch die Temperaturen auf Überholungsjagd, 31 bis 37 Grad maximal. Und da gibt es auch nichts zu rütteln. Die Temperaturen, die drücken jetzt schon aus Gas. Wir messen in Obermais 22, in Brixen 20, in Salon 23 und in Ridnaun 17 Grad.
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8: Der Blick zur Bustertaler Staatsstraße. Es staut Richtung Innichen vor Kienz und dann wieder vor der Praxer Einfahrt nach Welsberg. Im Fassatal auch der übliche Verkehr Richtung Gröden zwischen Soraga und Bozza und bei Fontanazzo. Auf der Brenner Autobahn, da läuft's. Kommen Sie gut an.
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1: Zwei Naturspektakel an nur einem Abend. Ja, das gibt's heute. Eine partielle Sonnenfinsternis und dann noch viele Sternschnuppen. Hören wir in 20 Minuten davor unsere Arbeitskönigin nach Avril Lavigne, Andre Dalton. Guten Morgen ins Land.
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0: Südtirol 1, guten Morgen Südtirol. Es ist 8:01. Wir kommen jetzt auf unsere Arbeitskönigin, diesmal Erna Gruber aus Villanders. Er ist als Schnellster durchgekommen hier bei mir. Guten Morgen.
1: Guten Morgen.
0: Du bist ja Schulwachtin vom Beruf, also es geht wieder langsam los für dich, oder? Mit dem Grundputz.
1: Genau, also wir machen Grundputz, dass die Klassen, Fenster, alles sauber ist und dass die Lehrer, wir so die Jugendlichen, einen guten Start haben.
0: Ja, sehr schön. Und da kommst du heute ordentlich ins Schwitzen bei dem Wetter und wünschst dir drei Sommerhits nonstop. Welche spielen wir denn?
1: 1, 2 und 5.
0: Gerne, Bruno Mars, Crowded House und die Strumbellas. Und obendrauf kriegst du von mir 2 Tickets für ein Spiel nach deiner Wahl beim internationalen Eishockey-Turnier Dolomiten-Cup in Neumarkt, gell?
1: Ja, super, danke schön.
0: Am Ende noch deine Grüße.
1: Ja, ganz, ganz liebe Grüße an meine Arbeitskolleginnen. Schön, dass wir zusammen sein und jetzt ist Endspurt, das machen wir noch.

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1: Bruno Mars, On My Soul. On my
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0: 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Guten Morgen, Daniel Winkler hier. Schön, dass ihr da seid. Ja, am Abend und in der Nacht wird der Himmel besonders spannend. Wir haben es heute schon ein paar Mal gehört. Spannend und sehenswert. Heute ist einer der besten Tage im Jahr, Sternschnuppen zu schauen. Und ja, rund um den Sonnenuntergang wird es eine partielle Sonnenfinsternis geben. Steffi Wolters von der Sternwarte in Gummer. Das wird was, gell?
1: Von 19.25 Uhr circa, nicht, fängt es an. Da schiebt sich langsam diese schwarze Scheibe vor, die Sonne. Toller Abend, weil eben dann noch die Perseiden auch noch einen Höhepunkt haben an dem Abend. Deswegen 100 Sternschnuppen pro Stunde möglich. Also deswegen ist einiges zu sehen.
0: Nur bitte nie ohne Schutzbrille in die Sonne schauen, schon gar nicht, wenn sie nur teilweise verdeckt wird.
1: Ganz, ganz wichtig. Ohne auf keinen Fall auch nicht die partielle Finsternis anschauen. Also sprich, ist die Sonne 70% bedeckt und du schaust die Sonne an, dann ist sie immer noch Gift für unsere Augen. Kostet 1,5-2 Euro, je nachdem, aber die Augen müssen geschützt werden.
0: Ja, zuerst die partielle Sonnenfinsternis, dann die Sternschnuppen. Ich würde sagen, ab zur Sternwarte, oder? Heute auch ohne Anmeldung. Da gibt's Teleskope und Infos für alle. Schönen guten Morgen.
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8: 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Eberhofer Krimi.
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8: Wo ist die Leiche?
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12: Riecht's einmal, das riecht komisch. Ich würde sogar sagen, das mirtelt.
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13: Sie können doch nicht einfach mein Plakat überkleben.
14: Ja, weil Sie meins überklebt haben.
15: Jeder Zentimeter zählt, bei mir jedenfalls.
16: Das glaube ich sofort.
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1: 9:30, feinen Vormittag. Grüß denk. Ich bin Anna Schmienbacher aus der Südtirol 1 Service Redaktion. Überlastungsstau haben wir aktuell auf der Bustertaler Staatsstraße. Wie üblich Richtung Innichen zwischen St. Siegmund und Kienz einmal, dann zwischen Bruneck Ost und Berchau und zwischen Welsberg und der Praxer Einfahrt. Im Fassatal Stau vor allem Richtung Gröden zwischen Soraga und Bozza und zwischen Campestrin und Campidello. Auf der Brenner Autobahn werden uns keine längeren Staus gemeldet.
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1: Wie ein Fels in der Brandung. Ja, die Sonne wirklich eine treue Seele. Heute, morgen, übermorgen, das Ferragosto-Wochenende. Herrlich. Die Sonne ist da, hat Badewetter für uns mit 31 bis 37 Grad. Ja, das Hoch Ralf beschert uns zurzeit diese Hitzewelle Nummer 5. Auch jetzt drückt uns schon so richtig den Schweiß raus. Wir messen 25 Grad in Bozen, 20 in Oberfintel. Nadons meldet 22 und Radein 18 Grad.

0: schon lässig. Hoobastank on the Reason hier bei uns.
1: Das war's.
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0: Immer mehr Zeitungskioske stehen vor dem Aus, haben wir heute Morgen gehört.
3: Wenn es keine Bar und keine Tabakfabrik mehr gibt in einem Dorf oder in der Stadt, dann ist es

0: außen oder bestiegen hat?
1: 3,5 Meter.
0: Mhm. Und wie alt ist er? Über 80 oder über 90?
1: Über 80.
0: Mio, ciao. Kinderspiel für dich hier.
1: Danke, danke.
2: 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Oder halt besser gesagt, winzige Staubteilchen, die der Komet durch die zunehmende Wärme verliert.
0: Du wolltest damit sagen, die Krümelmonster sind los.
2: Genau.
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0: Lieber auf Südtirol 1. Einen schönen Vormittag. Es ist 10 vor 10. Die Nachrichten.
1: Unfall auf Finsker Straße fordert mehrere Verletzte. Und das Grödner Joch bleibt offen ohne Einschränkung. Das Wetter ist sonnig und heiß. Ich bin Stefanie Terzer. Schönen Vormittag.
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1: Bei dem Verkehrsunfall heute früh auf der Finsker Straße hat es 5 Verletzte gegeben. Das Auto mit einer 5-köpfigen Familie aus Deutschland an Bord war bei Blaus von der Straße abgekommen und in einen Straßengraben gestürzt. Dabei wurden alle 5 Insassen, darunter auch ein Säugling, leicht verletzt. Sie wurden zur Kontrolle ins Krankenhaus nach Meran gebracht. Die Sperre des Grödner Jochs ab September wird nun doch nicht kommen, zumindest nicht so wie geplant. Wir hatten ja darüber berichtet, dass das Joch probeweise gesperrt werden sollte. Daraus wird in dieser Form nun doch nichts. Das bestätigt uns das Büro von Landesrat Alfreider. Was nun kommen soll, ist erstmal eine Verkehrsüberwachung. Über eine Sperre des Jochs im nächsten Jahr wird diskutiert. Zu dem großen Waldbrand gestern am Tschermis wurde auch die Feuerwehr von Truden zur Hilfe geholt. Insgesamt waren über 60 Feuerwehrleute und ein Löschhubschrauber im Einsatz. Der Brand war vermutlich von einem Blitzschlag ausgelöst worden. Das Löschen der Flammen in dem steilen Gelände zog sich über mehrere Stunden. Heute Abend lohnt sich der Blick in den Himmel ja mal so richtig. Hier bei uns zwischen 8:30 und 9:30 am Abend wird die partielle Sonnenfinsternis zu sehen sein. Richtig Glück haben alle, die gerade Urlaub in Spanien machen. Denn dort wird es zum ersten Mal seit über 100 Jahren wieder eine totale Sonnenfinsternis geben. Und das wird ein riesiges Spektakel dort, Julia Macher.
3: Die Sonnenfinsternis ist eine logistische Herausforderung. Laut spanischer Verkehrsbehörde werden zwischen 400.000 und 1,5 Millionen zusätzlicher Autos unterwegs sein. Über 33.000 Polizisten sind im Einsatz. Behörden empfehlen, das Spektakel von ausgewiesenen Beobachtungspunkten aus zu verfolgen. Auf der Urlaubsinsel Mallorca sind dafür 9 Zonen ausgewiesen, darunter auch die Playa de Palma.
1: Der Berufseinstieg wird für junge Menschen weltweit schwieriger. Das berichtet die internationale Arbeitsorganisation ILO. Grund dafür ist das schwache Wirtschaftswachstum. Es werden weniger neue Mitarbeiter angestellt. Auch die angespannte geopolitische Lage spielt eine Rolle. Und, wenig überraschend, die künstliche Intelligenz. Die KI ersetzt nämlich genau die Jobs, mit denen viele junge Menschen ins Berufsleben einsteigen, wie etwa Jobs in der Verwaltung, im Verkauf oder in der Produktion. Weltweit ist Jugendarbeitslosigkeit in den letzten Jahren leicht angestiegen auf 12,4%. In Europa sind es 15. Und hier in Südtirol gibt's heute strahlenden Sonnenschein. Gleich alles Weitere zum Wetter.
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0: Wenn uns die Milch im Macchiato zu heiß wird, allerhöchste Zeit für ein Affogato. 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
7: Ja, auch die Temperaturen zum Dahinschmelzen. 31 bis 37 Grad die Höchstwerte. Die Sonne, die knallt richtig runter, was nur geht. Erst am Abend gibt es ein paar Wasserspritzer, einzelne Hitzegewitter. Morgen, der Donnerstag, strahlend blau. Da ziehen kaum Wolken durch den Himmel durch und auch die Temperaturen. Typisch Hitzewelle Nummer 5, Ü30 bis 37 Grad. Aktuell messen wir in Percha 19 Grad, am Carapaz 18, in Hintermachtel 14 und in Jenesien 20 Grad.
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7: wie in den letzten Tagen auch schon, Überlastungskolonnen auf der Bustertaler Staatsstraße. Richtung Innichen, teilweise schon vor St. Sigmund bis Kirns, dann wieder zwischen St. Lorenzen und Bercha. Auch bei der Praxer Einfahrt werden sie eingebremst und vor Doblach. Auf der Finchgauer Staatsstraße kurzer Stau bei Algund vor der Forst. Und sonst auch noch viel los im Fassatal, vor allem Richtung Gröden, einmal zwischen Soraga und Spozza und von Campestrin bis Campitello. Auf der Brenner Autobahn alles grün, 817 50 50, unsere Verkehrshotline für Ihre Fragen und Meldungen. Angenehme Fahrt mit uns.
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0: Ja, schönen Vormittag ins ganze Land.
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0: Ferragosto-Woche, Topwetter. Im Tal haben wir es eh nur heiß, deswegen am besten irgendwo rauf. Ausflugstipp habe ich auch gleich für Sie mit dabei. In drei Vormittagshits sind wir im schönen Saarntal. Einen schönen Mittwoch.

0: Situation. Es soll eine Liebesgeschichte werden. Ah, die geile Miley also wieder ganz verschmust unterwegs. Schönen Vormittag.
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0: Und da sind wir bei die feinen Leute heute Vormittag im Warnengebiet Rheinswald im Saarntal bei Heiner Gruber. Hoi, grüß dich.
2: Hoi, la, grüß dich. Einen schönen Gruß von der Gedromalm. Heute wird ein Traumwetter.
0: Ja, jeder spricht über diese Sonnenfinsternis. Geht sie eher ein bisschen an dir vorbei oder bist du auch voll drin?
2: Sonnenfinsternis wird eher an mir vorbeigehen, als ich bin in der Kuchen drin und siege für die Sonne nicht recht viel.
0: Ja, und du hast auch mehr zum zu denken diese Woche, gell?
2: Ganz genau, die Woche ist Vollgas, es ist Wettertop, es ist einfach viele Leute sind in Urlaub, Ferragosto. Und plus haben wir am Freitag, bin's da, ein Bergsfestel, ja. Haben wir das Viechschaden, das heißt, das Alpenviech kommt wieder Oberhalbe in die untere Halbe wieder und da machen wir eben immer so ein Netzfestel für die Bauern und da gibt es eben haben wir eine Live-Musik, da eine Tanzelmusik, da die Jochgeier spielen, die Plattler gibt es den Fesarental sein und da ist noch ein Kinderprogramm. Und ja, für jeden was dabei. Und wir sind halt schon frisch beim Herrichten.
0: Ja, was darf denn bei so einem Festl im Saarental so gar nicht fehlen?
2: Ja, was nicht fehlen darf, natürlich eine saure Suppe. Das ist nicht jedermanns Sache, aber halt, wer es gerne hat, der soll boxen. Und sonst haben wir Schäpsens am Freitag. Dann gibt es auch Gulasch mit Knödel. Und gegrillt haben die Bauern drin, das haben auch nahe wie ein Ding, den Grill neben. Und wir machen das Fest miteinander und das ist aber bärige Sache, ja.
0: Ja, ein schönes Festl euch und eine gute Ferragosto-Woche.
2: Ja, selbst wünsche ich Dankeschön und einen schönen Gruß für die Gedromalmerin.

0: Rappers machen diese schöne Musikgänsehaut, die uns mehr als willkommen ist bei diesen Temperaturen. Den Rest der ledigen Klima- und Ventilatoren hoffentlich auch bei Ihnen. Einen schönen Hochsommervormittag mit Südtirol 1, Magdalena Dummel und Boris wird gleich mit der Leonie. Stay gemeinsam mit Caleb Scott in wenigen Augenblicken.
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0: Einen schönen Vormittag. Ja, viele haben diese Woche frei, nutzen die Tage, um auch mal wieder die Verwandtschaft abzuklappern, längst fällig. Und auch Alvaro Soler hat früher als noch kleiner Alvaro diese Besuche bei der Oma ganz besonders schön abgespeichert.
1: Als ich zu ihr zu Besuch war, dann war das immer so, dass ich dann ein bisschen geklimpert habe. Und meine Oma hat mir dann ein kleines Lied gezeigt und das habe ich dann gelernt. Das war irgendwie ganz easy und von dem Moment an war ich so, okay, ich mag dieses Instrument.
0: Und ich bin nicht ganz so ungeschickt im Singen, deswegen hau ich doch einfach mal die coolsten Sommerhits raus. Alvaro Soler mit Sofia, jetzt auf Südtirol 1.

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5: Stagione altissima. 10:30 haben wir es gleich. Ja, einiges los. Allen voran im Bustertal Anna Schwimbacher.
6: Auf der Startstraße Richtung Innichen immer wieder Stau zwischen Oberfintel und Kienz, zwischen St. Lorenzen und Bercha, zwischen Welsberg und der Praxer Einfahrt und zwischen Niederdorf und Doblach. Auch von Antholz kommend staut's von Niederrasen bis auf die Bustertaler Startstraße. Die Gardertaler Startstraße überlastet bei Stern in beiden Fahrtrichtungen. Die Gröner Startstraße taleinwärts bei St. Ulrich und dann wieder bei Wolkenstein. Richtung Gröden staut's vom Fassertal kommend bei Bozza di Fassa in beiden Fahrtrichtungen und zwischen Campestrin und Campitello. Auf der Finchgau-Startstraße stockt's kurz Richtung Reschen bei Agund. In Meran überlastet die Cavour-Straße vom Passaiertal kommend, dann die Piave, Petrarca und Romstraße. Von der Brenner-Autobahn werden uns keine längeren Verzögerungen gemeldet.
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5: Kein Platz für graue, traurige Phasen. Die Sonne, die schickt uns nur Happy Summer Vibes. Überall strahlt der Himmel wirklich im schönsten Blau. Nur wenige Wolken in Sicht. Erst gegen Nachmittagabend vereinzelt ein Hitzegewitter. Klimatisierte Häuser, die Berge, die Seen, ja, das sind zurzeit unsere Zufluchtsorte. Diese fünfte Hitzewelle hat es in sich. 31 bis 37 Grad, auch heute wieder. Ja, schon jetzt messen wir in Barbian 24 Grad, im Pfunders 20, in Ultenweißbrunn 18 und bei der Leimburg 25 Grad.
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0: 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Hallo Südtirol mit Magdalena Dummel, einen schönen Vormittag mit Südtirol 1. Gähnende Leere oder Ferragosto-Stress, entweder oder wahrscheinlich für Sie in dieser Woche. Einer, der nicht weiß, wie die Zeit rumkriegen, ist unser Möchtegern-Landeshauptmann Ernst Brenner. Politisches Sommerloch, das er wieder mal mit einem politischen Witz stopfen möchte. Gleich.
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2: Schönen Vormittag. Ja, die Hitze steigt auch ihm so langsam zu Kopf. Er wird ja immer witzeliger, unser Brenner.
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3: Ja, grüß dich, da ist wieder der Ernst Brenner. 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
3: Ja, weil oft einmal ist die Politik ein Witz. Und weil jetzt aber gerade politisch nicht viel los ist, erzähl ich dafür einen politischen Witz. Also, der Donald Trump sitzt mit seinem kleinen Sohn beim Abendessen, gell? Und irgendwann fragt der Donny Trump: Ja und, mein Sohn, wie alt bist du jetzt? Sagt sein Sohn: Ich bin jetzt 7 Jahre alt. Und der Trump darauf: Schande, in deinem Alter war ich schon 8. Also, für einen Landeshauptmann, der nie alt ausschaut, Ernst Brenner wählen und damit Südtirol zuerst.
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2: Ja, da von Kaiserkenner Turm bis Roblands ist alles Stau.
3: Fahrt Richtung Orling. In einer Kurve sperrt ein Bus Richtung Meran. Dann sperrt die Ortspolizei und dort blitzen.
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4: Einen schönen Vormittag, 10 vor 11, die Nachrichten. Bozen Drogendealer erwischt. Heute Sonnenfinsternis über Südtirol zu sehen. Das Wetter ist sonnig und heiß ist es. Ich bin Stefanie Terzer. Schönen Vormittag.
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4: In Bozen ist wieder ein junger Drogendealer erwischt worden. Wie die Karabiniere mitteilen, ist der junge Mann auf seinem E-Roller angehalten und kontrolliert worden. Er hatte 16 Dosen Kokain bei sich. Daraufhin wurde auch seine Wohnung kontrolliert. Dort wurden weitere 54 Dosen Kokain gefunden, eine Dosis Haschisch, drei Präzisionswagen und über 2000 Euro Bargeld. Die Drogen, die Wagen und das Geld wurden beschlagnahmt. Der junge Mann wurde ins Gefängnis gebracht. 30 Paar große Kinderaugen hat es jetzt in Marling bei Meran gegeben. 30 Kinder zwischen 10 und 11 Jahren konnten jetzt im Rahmen des Kindersommers ein Auto und ein Motorrad der Carabinieri bestaunen. Sie durften sich hineinsetzen, alles ausprobieren und die Carabinieri standen ihnen dabei Rede und Antwort. In den nächsten Monaten sind weitere solcher Treffen geplant, nicht nur damit die Kinder was zum Staunen haben, sondern weil Vertrauen aufgebaut werden soll. Bei dem Verkehrsunfall heute in der Früh auf der Finschker Staatsstraße hat es 5 Verletzte gegeben. Das Auto mit einer 5-köpfigen Familie aus Deutschland an Bord war bei Blaus von der Straße abgekommen und in einen Straßengraben gestürzt. Dabei wurden alle 5 Insassen, darunter auch ein Säugling, leicht verletzt. Sie wurden zur Kontrolle ins Krankenhaus nach Meran gebracht. Heute Abend werden Millionen Menschen in Europa in den Himmel schauen. Kurz vor Sonnenuntergang schiebt sich der Mond vor die Sonne und in weiten Teilen von Westeuropa ist es dämmerig oder ganz dunkel. Thomas Bremser.
6: Bei einer Sonnenfinsternis schiebt sich der Mond zwischen Sonne und Erde und verdeckt die Sonne teilweise oder sogar komplett. Das passiert nur bei Neumond, denn in dieser Phase steht der Mond genau zwischen der Erde und der Sonne. Weil die Mondbahn leicht schräg verläuft, zieht der Mond in den meisten Monaten knapp an der Sonne vorbei. Nur wenn er genau auf einer Linie steht, gibt es eine Sonnenfinsternis. Und das kommt sehr selten vor.
4: Hier bei uns in Südtirol wird die partielle Sonnenfinsternis zwischen 8:30 und 9:30 am Abend zu sehen sein. Wir schauen noch nach Kolumbien. Dort steigt die Zahl der Toten nach dem schweren Erdbeben weiter an. Nach aktuellen Angaben sind es mehr als 250. Die Rettungskräfte suchen in den Trümmern von eingestürzten Häusern weiter nach Überlebenden. Zu dem Beben ist es vorgestern gekommen. Es hatte eine Stärke von 7,4. Und hier bei uns haben die Wolken heute kaum etwas zu melden. Gleich die weiteren Wetterdetails.
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10: Unsere Anna Schwimbacher strahlt zwar auch so, aber trotzdem, die Sonne bleibt konkurrenzlos. Gell?
11: Ja, wirklich, niemand kommt an sie ran. Sie ist unsere Wetterkönigin diese ganze Augustwoche lang. Schönstes Ausflugswetter in den Bergen, top Fernsicht heute und vielleicht ein bisschen frischere Luft. Im Tal, da braten wir nur so vor uns hin. 31 Grad in Sterzing, 37 in Bozen, das sind die Höchstwerte. Und ja, schon jetzt messen wir in Bozen 26 Grad, in Sterzing 22, im Mühlwald 20 und im Benz 21 Grad.
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11: Ein Unfall ist passiert auf der Stilfser Jochstraße. Ersten Infos nach Schmelz. Die Freiwillige Feuerwehr Prat ist vor 5 Minuten gestartet. Wir bleiben für Sie dran und informieren Sie. Stau wird uns aktuell noch nicht gemeldet. Weiter auf die Bustertaler Staatsstraße, da brauchen Sie Geduld Richtung Innichen, Überlastungskolonnen zwischen St. Sigmund und Kienz, zwischen St. Lorenzen und Bercham, bei der Praxe Einfahrt und vor Doblach. Auch von Antholz kommend staut's von Niederrasen bis auf die Bustertaler Staatsstraße. Die Gadertaler Staatsstraße überlastet bei Stern in beiden Fahrtrichtungen. Dann die Grödner Staatsstraße, taleinwärts viel los bei St. Ulrich und dann wieder bei Wolkenstein. Richtung Gröden staut's auch vom Fassatal kommend bei Pozza di Fassa in beiden Fachrichtungen und zwischen Campestrin und Campidello. Auf der Finchgau Staatsstraße stockt's kurz Richtung Reschen bei Algund. In Meran überlastet die Kaburstraße vom Passaiertal kommend, dann auch noch die Biave, Betrachka und Romstraße. In Lana Stau auf der Meraner Straße. Von der Brenner Autobahn werden uns keine längeren Verzögerungen gemeldet. Eine gute Fahrt und viel Geduld.
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10: Diese Sonnenfinsternis, irgendwie macht es uns dann doch neugierig. Falls auch Sie last minute keine spezielle Schutzbrille mehr bekommen haben, wir basteln uns gleich was, ist auch in 2-3 Handgriffen erledigt. Mittwochvormittag, der 12. August.

0: Sorry, no.
1: Südtirol 1 an diesem 12. August. Einen schönen Mittwoch. Ein paar spezielle Sonnenfinsternisbrillen werden gerade noch angeliefert. Ganz oft sind sie schon ausverkauft. Fakt ist, ohne Schutz in die Sonne schauen heute bei Sonnenfinsternis ist keine gute Idee. Deswegen basteln wir uns was gemeinsam mit David Gruber.
2: Man nimmt sich einen Karton, macht ein Loch rein mit einer Nadel oder mit, soll relativ klein sein. Und dann lässt man die Sonne durch dieses Loch durchleuchten und schaut dann auf die Projektion, sprich am Boden oder an der Wand, wo auch immer dann das Abbild der Sonne hinfällt. Dort sieht man das dann auch. Man muss ein bisschen spielen mit dem Abstand zur Wand, dass das dann scharf wird, dass man es gut sieht. Aber grundsätzlich sollte das funktionieren, das ist absolut sicher.
1: Oder es geht auch mit so einem kleinen Taschenspiegel.
2: Den klebt man ab, am besten mit einem Papier, also vollständig abkleben im Spiegel. Und in der Mitte dann, von diesem kreisrunden Taschenspiegel in der Regel, macht man ein kleines Loch, auch wieder mit einer Nadel. Und dann versucht man, diesen Taschenspiegel in die Sonne zu halten. Und das Licht von der Sonne, das was durch dieses Loch auf den Spiegel fällt und dann natürlich wieder reflektiert wird, so an die Wand zu lenken.
1: Heute ab ca. 19:25 geht's los und für die Nachteulen, die kriegen es ja besonders schön mit ganz, ganz vielen Sternschnuppen. Geht auf heute an diesem Mittwoch.

0: Die Goo Goo Dolls, schönen Vormittag.
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0: Italien ist ganz klar auch das Land der unverwechselbaren Stimmen. Wenn wir an eine Gianna Nannini beispielsweise denken, Neck, Zucchero oder auch die jungen Wilden. Wir hören die Songs und es macht sofort, aha, das ist er. Und dazu gehört ganz klar auch Alice und ihr Sanremo Siegersong.
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0: Per Elisa. Das sind sie, die italienischen 80er. Gleich.
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0: für Hits so langsam Richtung Mittag.
1: Ich bin am Mordshunger.
0: Für Ihren Musikhunger sind wir von Südtirol 1 zuständig. Sam Smith gleich nach Olivia Rodrigo. Einen schönen Restvormittag auch mit mir, Magdalena Dummel. Gute Zeit mit uns.

0: Sam Smith um gleich 11:30.
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0: Es ist und bleibt einfach viel los auf unseren Straßen. Wir starten mit dem Unfall auf der Stilfser Jochstraße. Anna Schwimbacher.
2: Kurz vor der Stilfser Brücke Richtung Schweiz sind ein Auto und ein Motorrad aufeinander geprallt. Nur Blechschaden. Im Einsatz Polizei, Freiwillige Feuerwehr Prat und Weißes Kreuz. Es geht einspurig daran vorbei. Es wird jetzt noch der letzte Papierkram erledigt. Uns werden aber keine Verzögerungen gemeldet. Nach wie vor sehr viel Stau auf der Bustertaler Staatsstraße Richtung Innichen zwischen St. Sigmund und Kienz und dann wieder zwischen St. Lorenzen und Percha. Auf der Grödner Staatsstraße werden sie kurz eingebremst, taleinwärts bei St. Ulrich. Dann auf die Finchgauer Staatsstraße, da stockt es kurz Richtung Reschen bei Agund. Auf der Brenner Autobahn auch mehr los, weiter südlich von uns, Richtung Norden zwischen Affi und Trient Süd. Immer wieder, ja, da ist auch ein Unfall passiert, die Unfallautos stehen aber schon auf der Seite.
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2: Wassereis, Mozzarella, eine eiskalte Limo, Obst, ja, im Supermarkt. Nehmen wir jetzt alles, was kühlt, was uns ein bisschen erfrischt. Denn die Temperaturen, die steigen und steigen. Aktuell meldet Völs 25 Grad, St. Veit im Prax 21, Laurein 23 und Prettau 21 Grad. 31 Grad im Wipptal, 36 im Unterland im Etschtal. Ja, dieser Mittwoch, der wird glühend heiß. Auch die nächsten Tage sonnig, heiß, Hitzewelle Nummer 5, das Hoch Ralf bleibt am Ball. Nur einzelne Regenwascher gibt es gegen Abend hin.
0: Ja, wir bleiben im Supermarkt einfach auch gerne vor dem Gefrierfach stehen ein bisschen, ja, oder? So ein paar Minuten.

0: 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Heißes Eisen seit Monaten. Das Grödner Joch. Jeden Tag rauschen tausende Autos über den Pass. Den Anwohnern reicht's und eigentlich hätten es im September endlich einige Entlastungen geben sollen. So kommt es jetzt aber doch nicht. Florian Scheringer von den Südtirol 1 Nachrichtenkollegen.
1: Die angekündigte Sperre kommt heuer noch nicht. Stattdessen werden die Autos nur gezählt und die Verkehrsflüsse analysiert. Übers Joch kommt man weiterhin ganz normal. Warum die heurige Testphase abgeschwächt worden ist und wie die Anwohner reagieren, das hören Sie gleich im Südtirol-Journal Mittagsmagazin.
0: Wie immer ab 10 vor 12. Bis dahin gleich auch wieder Südtirols bester Musikmix.
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0: 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Ein weiterer Unfall auf der Stilfser Jochstraße. Greta Gruber.
1: Kurz nach Trafoi in der 41. Kurve sind dann Bus und Motorrad aufeinander geprallt. Einspurig geht's vorbei. Die freiwilligen Feuerwehren sind vor Ort, leiten sie einspurig vorbei. Und immer auf der Stilfser Jochstraße bei der Stilfser Brücke geht's nach einem Unfall einspurig vorbei. Hier wird noch der letzte Papierkram geregelt, nachdem ein Auto und Motorrad aufeinander gekracht sind. Eine sichere Fahrt.
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3: Guten Tag, ich bin Florian Scheringer. Jetzt doch keine Verkehrsberuhigung, das große Hin und Her am Grödner Joch. Mehr Jugendteilhabe in der Politik, was muss sich noch verbessern? Seit einer gefühlten Ewigkeit reden wir über das Grödner Joch, die Passstraße zwischen dem Grödner und dem Gardertal. Weil der Verkehr immer mehr wird, vor allem Touristen, viele mit lauten Sportwagen rauschen von früh bis spät über den Pass. Den Anwohnern, denen reicht's. Aber heuer gab es ja einen Hoffnungsschimmer. Im Frühjahr wurde angekündigt, dass es ab September Verkehrsbeschränkungen geben wird. Nur mehr Grödner und Gardertaler sollten übers Grödner Joch fahren dürfen. Und andere sollten reservieren. Der Hotelier Michael Costa aus Corvara war damals einer der Ersten, die über diese Ankündigung gejubelt hatten. Jetzt aber die Kehrtwende. Die Straße bleibt im September ganz normal geöffnet. Stattdessen werden nur die Autos gezählt und die Verkehrsflüsse analysiert. Wie reagiert Michael Costa?
4: Ja, ich bin natürlich ein bisschen enttäuscht, weil ich hätte mir schon erhofft, dass heuer endlich mal was geschieht nach 25 Jahren. Wenn die Politik nicht die Courage hat, dann sollen sie es einfach sagen. Was soll man da schon noch testen? Also man weiß ja, wie viele Autos und wie viele Motorräder über die Pässe fahren. Also was ist denn da noch zu überlegen? Es ist ja schon zu spät. Also ich bin schon enttäuscht, denn es sind immer nur Versprechen und man redet und redet und es passiert halt nichts.
3: Bis zu 11.000 Autos und Motorräder fahren jeden Tag übers Grödner Joch. Hotelier Costa findet das unerträglich. Sein Ärger richtet sich auch an den Landesrat für Mobilität.
4: Lieber Kollege Alfreider, also bitte tu endlich was, denn wie ich und wir können nicht mehr. Also es ist wirklich eine Schande und ich habe persönlich keine Freude mehr am Beruf.
3: Aber warum rudert man jetzt überhaupt zurück und zieht die Verkehrsbeschränkungen nicht durch? Aus dem Büro von Landesrat Alfreider heißt es heute, vielleicht seien einige Beteiligte im Frühjahr zu optimistisch gewesen und hätten ein bisschen zu viel versprochen. Eine richtige Sperre sei sich heuer einfach nicht ausgegangen, zu viele technische und bürokratische Hindernisse. Dafür konzentriere man sich jetzt voll auf nächstes Jahr, sagt das Land. Juni oder Juli lautet der neue Termin für eine echte Verkehrsbeschränkung. Ein schwacher Trost findet die grüne Gemeinderätin Elide Musner aus Abtei im Gardertal.
5: Man kündigt jedes Mal eine große Aktion an und am Ende kommt sie halt doch nicht. Und man versteht eben nicht genau, wieso. Ich kann verstehen, dass es Schwierigkeiten gibt aus verwaltungstechnischen Gründen, aus rechtlichen Gründen. Aber kurz vor dem Ziel zieht man sich immer zurück und eigentlich eine große Enttäuschung, aber fast schon auch so ein bisschen, altbekannt.
3: Vom Land heißt es, man wolle keine vorschnellen Entscheidungen treffen. Wenn man jetzt eine Schranke aufstellen würde, dann würden sich die Autos zurückstauen, wenn es keinen Parkplatz gibt. Deshalb wolle man erst nächstes Jahr offiziell starten, wenn alles gut geplant und vorbereitet ist. Und dafür wolle man jetzt im Herbst nochmal genaue Daten zum Verkehr sammeln. Elide Musner kann das nicht nachvollziehen.
5: Ich glaube nicht, es braucht jetzt noch einmal Daten, die wir sammeln müssen. So viel ich wusste, wurden die ja schon gesammelt. Ab und zu müsste man einfach den Mut haben, Aktionen zu setzen und mal auch Pilotprojekte auszuprobieren. Man kann nicht warten, bis ein Pilotprojekt perfekt ist. Wird es chaotisch? Ja. Wird es schwierig? Ja. Aber man muss einfach irgendwo anfangen und nicht ständig nur an Strategien arbeiten.
3: Im September heißt es jetzt also alles so wie bisher. Die große Hoffnung auf ruhigere Tage am Grödner Joch ist also vorerst begraben. Was dann im nächsten Sommer passiert, bleibt abzuwarten. In der Politik gibt es viele Lobbys, Bauern, Unternehmer, Hoteliers, aber eine große Gruppe ist so gut wie außen vor, die Jugendlichen. In der Politik gibt es... Das soll sich ändern, sagen viele Organisationen. Jugendliche bräuchten mehr Möglichkeiten, sich aktiv in das Geschehen einzubringen und eine Politik, die ihre Vorschläge und Ideen ernst nimmt. Das ist in Südtirol noch ausbaufähig, sagt Anna König, die Vorsitzende der jungen Generation in der SVP.
6: Ich sage allem, jede Generation hat die eigenen Ideen und wer kann die besser vertreten als die Generation selber. Deswegen gibt sicher noch Luft nach oben durch direkte, aktive Beteiligung in der Politik, die ja derzeit für junge Leute noch zu wenig gegeben ist.
3: Birgit Locher, welche Möglichkeiten haben Jugendliche in Südtirol schon, in der Politik ein Wörtchen mitzureden?
7: Da gäbe es einmal den Jugendhaushalt Turbo. Dabei können Jugendliche in ihrer Gemeinde Vorschläge und Ideen für neue Projekte einbringen, zum Beispiel Sportanlagen oder Festivals. Und dann wird abgestimmt unter den Jugendlichen selbst. In Schluderns etwa werden jetzt zwei Projekte umgesetzt, einmal ein Klettergarten und ein Festival im September. Die 17-jährige Sophie aus Schluderns ist beim Organisieren des Festivals dabei.
8: Ich finde die Möglichkeit voll cool und finde auch voll flott, dass wir die genutzt haben, weil mir junge Leute oft halt nicht gehört werden und unsere Sachen oft nicht umgesetzt werden und das wäre immer super Chance. Und ich finde toll, dass unsere Gemeinde uns das ermöglicht hat.
7: In mehreren Gemeinden werden Jugendliche dagegen dauerhaft in die Politik mit eingebunden, und zwar in den Jugendbeiräten. Dort sitzen mehrere Jugendliche und treffen sich regelmäßig, um über verschiedene Themen zu reden und Vorschläge zu machen. Martina Ilmer ist die Jugendgemeindereferentin in St. Martin in Passaiach. Sie sagt, für die Gemeindepolitik ist die Sicht der Jugendlichen wichtig.
9: Wir fragen sie auch bei verschiedenen Sachen um Tipps oder wie sie die Sache als Jugendbeirat sehen. Es ist schon einfach eine super Methode, weil man die Politik in die Jugendlichen näher bringen kann und sie es auch weitertragen können, auf einfache Weise in die anderen Jugendlichen und weil sie sich auch wirklich gehört fühlen.
7: Auch am Ritten bemüht man sich, die Jugendlichen ins politische Geschehen mit einzubeziehen. Allerdings gelingt das nicht immer, das sagt Felix Gostner, er ist der Vorsitzende des Rittner Jugendbeirates.
10: Sie sagen schon, dass unsere Stimme umgekehrt wird und dann auch bei den Überlegungen mitgenommen wird. Aber natürlich ist klar, dass auch nicht jede Idee umgesetzt werden kann und jeder Vorschlag dann auch in Realität umgesetzt wird. Oft ist es schwierig, seine Ideen einfach schwierig umzusetzen oder ja, vielleicht fehlt dann auch oft einmal der letzte politische Wille. Aber ich glaube, das gehört zur Gemeindepolitik auch dazu.
7: Jugendliche sollen aber nicht nur auf Gemeindeebene mehr mitreden, sondern auch in der Landespolitik. Bisher hat es da nur wenige Möglichkeiten gegeben. Das soll sich aber ändern, und zwar mit einem Jugendlandtag, der in den nächsten Monaten kommen soll. Vorgeschlagen hatte das Alex Ploner vom Team K.
11: Wenn es dann soweit ist, dann werden diese Jugendlichen ausgelost. Die treffen sich dann, entwickeln sozusagen Beschlussanträge und diese Beschlussanträge kommen in den regulären Landtag, werden dann dort diskutiert und abgestimmt. Das heißt, am Ende des Tages entscheiden dann wirklich die Abgeordneten des Südtiroler Landtages über diese Ideen und geben das dann als Auftrag an die Südtiroler Landesregierung, dies dann auch umzusetzen.
7: Das Ziel ist, Jugendliche dann überall mit einzubeziehen, vom neuen Sportplatz in der Gemeinde bis hin zu landesweiten politischen Diskussionen im Landtag.
3: Mit jeder Menge Kokain ist jetzt ein junger Mann in Bozen erwischt worden. Gleich mehr dazu in unseren Kurznachrichten.
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3: In Bozen ist wieder ein junger Drogendealer erwischt worden. Wie die Carabinieri mitteilen, ist der junge Mann auf seinem E-Roller angehalten und kontrolliert worden. Stefanie Tarzer mit den Kurznachrichten.
14: Ja, er hatte 16 Dosen Kokain bei sich. Daraufhin wurde auch seine Wohnung kontrolliert. Dort wurden weitere 54 Dosen Kokain gefunden, eine Dosis Haschisch, drei Präzisionswagen und über 2000 Euro Bargeld. Die Drogen, die Wagen und das Geld wurden beschlagnahmt. Der junge Mann wurde ins Gefängnis gebracht. 30 Paar große Kinderaugen hat es jetzt in Marling bei Meran gegeben. 30 Kinder zwischen 10 und 11 Jahren konnten jetzt im Rahmen des Kindersommers ein Auto und ein Motorrad der Carabinieri bestaunen. Sie durften sich hineinsetzen, alles ausprobieren und die Carabinieri standen ihnen dabei Rede und Antwort. Der Schulbeginn für Mittelschüler im Saarntal steht auf der Kippe. Nach dem Deckeneinsturz in der Bibliothek der Schule letzte Woche ist das Gebäude jetzt gesperrt und beschlagnahmt worden. Das hat die Staatsanwaltschaft angeordnet. Nach dem Einsturz war der Bürgermeister eigentlich davon ausgegangen, dass nach den Reparaturarbeiten die Schule regulär starten kann. Nun müssen die Ermittlungen der Staatsanwaltschaft abgewartet werden und es ist nicht klar, ob die Schule zum Schulbeginn am 7. September öffnen kann. Unklar ist nach wie vor, warum die Decke eingestürzt ist. Zu dem großen Waldbrand gestern am Tschermis wurde auch die Feuerwehr von Truden zur Hilfe geholt. Insgesamt waren über 60 Feuerwehrleute und ein Löschhubschrauber im Einsatz. Der Brand war vermutlich von einem Blitzschlag ausgelöst worden. Das Löschen der Flammen in dem steilen Gelände zog sich über mehrere Stunden. Heute Abend ist es soweit. Über Südtirol gibt es eine partielle Sonnenfinsternis zu sehen. Offenbar sind in diesem Zusammenhang schon einige auf recht kuriose Ideen gekommen. Denn das Gesundheitsressort warnt vor Augenschäden und selbstgebastelten Sonnenfinsternisbrillen aus CDs oder Röntgenbildern. Die partielle Sonnenfinsternis beginnt hier in Südtirol um kurz vor 7:30 am Abend. Ihren Höhepunkt erreicht sie dann um 20.18 Uhr.
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14: Der Musikstreaming-Gigant Spotify möchte den Vormarsch der KI-Musik in seinen Dienst stoppen. Künftig würden Profile von Interpreten gekennzeichnet, die mit künstlicher Intelligenz erstellt wurden. Zur Eindämmung der KI-Musik setzt der Weltmarktführer künftig auch die mächtigste Waffe der Plattform ein, den eigenen Empfehlungsalgorithmus. Ab Mitte September werden KI-generierte Künstleridentitäten systematisch aus allen automatischen Playlist-Empfehlungen und Streams verbannt. Und an den Börsen in Europa sind DAX und Mittel beide leicht im Plus.
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3: Früher gab es in Südtirol noch ein richtiges Nachtleben. Beinahe jeder Ort hatte eine Disco. Sie waren Treffpunkte für die Jugend und ein Symbol der Freiheit. Viele Ältere erinnern sich gerne zurück.
15: Früher ist in jedem Dorf eine Disco gewesen. Früher sind wir übereinander und haben zusammen auch die Frau kennengelernt und ist halt überall viel einfacher gewesen. Nicht?
16: Das war ein Friends gang und gäbe. Es war ein Treffpunkt. Wir sind das ist gefahren in alle Ecken, nicht? In alle Richtungen. Nicht?
17: Wir haben halt noch eine Hütze gehabt untereinander.
3: Diese große Zeit der Südtiroler Diskotheken ist vorbei. Sie liegt schon so weit zurück, dass jetzt das Volkskundemuseum Dietenheim bei Bruneck in einer Sonderausstellung das Discofieber der 70er bis 90er Jahre aufleben lässt. Wilhelm Schatzer, was war damals so anders als heute?
18: Es gab einfach ein viel größeres Angebot, sagt Efe Weißsteiner. Sie hat die Ausstellung Dorfdisco 1967 bis 1997 aufgebaut.
19: Wir haben für unsere Recherchen, für unsere vorläufigen Recherchen über 150 Diskotheken herausgefunden. Und es sind schon Leute gekommen und haben gesagt, aber die habt ihr noch nicht dabei und die habt ihr auch noch nicht dabei.
18: Oft waren die Diskotheken sehr rustikal eingerichtet wie ein Stadel. Der Disco-Besuch gehörte damals zum Alltagsleben der Jugend. Am Freitag und Samstag oder auch noch öfter ging man in die Disco. Und zwar pro Abend auch in 3 oder 4. Da wurde auch sehr viel herumgefahren, sagt Evi Weißsteiner.
19: Man musste ausgehen, um dabei zu sein. Man konnte sich auch nicht irgendwie erst im letzten Moment entscheiden, sondern wenn man nicht da war, dann sind die anderen inzwischen gefahren. Und man selber hat etwas versäumt.
18: Die Ausstellung in Dietenheim ruft diese Disco-Kultur von damals wieder in Erinnerung und will vor allem Emotionen wecken.
19: Ich habe 60 Interviews Land auf Land abgeführt und daraus haben wir Zitate herausgeschrieben und auch Original-Audioaufnahmen aus den Interviews. Die kann man auch hören. Natürlich auch ein bisschen Musik hören und man kann sich auch auf unseren Tanzboden begeben und ein bisschen im Schatten tanzen. Das kann man bei uns auch machen.
18: Interessant ist die Ausstellung besonders für ältere Südtiroler, die die Dorfdiskos selbst erlebt haben. Und die Jungen können sehen, wie ihre Eltern früher die Nächte verbracht haben.
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20: So.
3: Super sonnig ist es heute wieder. Am Nachmittag steigen die Temperaturen auf bis zu 36 Grad. Ganz vereinzelt sind dann auch wieder ein paar Hitzegewitter möglich. Lukas Rastner vom Landeswetterdienst, wie geht's in den nächsten Tagen weiter?
20: Bis einschließlich Samstag geht es hochsommerlich und heiß weiter. Morgen und am Freitag ist die Atmosphäre dabei stabil geschichtet, das heißt Gewitter kann man ausschließen. Dazu gibt es auch die höchsten Temperaturen in dieser Woche mit bis zu 37 Grad im Raum Bozen. Am Samstag selbst muss man am Nachmittag und Abend wieder mit dem einen oder anderen Gewitter rechnen. Mehr Wolken gibt es am Sonntag und in der zweiten Tageshälfte treten Gewitter wahrscheinlich wieder häufiger auf. Die neue Woche startet dann unbeständig und die Hitze ist gebrochen.
3: Das war das Südtirol-Journal Mittagsmagazin vom Mittwoch. Wenn Sie mögen, dann hören wir uns morgen wieder zur selben Zeit. Ich bin Florian Scheringer. Schönen Nachmittag.
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0: 5:05 Unfallsperre der Bustertaler Stadtstraße. Greta Gruber.
1: Zwischen Kienz und St. Lorenzen sind ein Auto und Motorrad aufeinander geprallt. Ersten Infos nach gibt es auch mehrere Verletzte. Die Freiwillige Feuerwehr St. Lorenzen und das Weiße Kreuz sind im Einsatz. Lange Staukolonnen gibt es schon in beiden Fahrtrichtungen. Sie werden über die Bustertaler Sonnenstraße umgeleitet. Unfallsperre der Bustertaler Stadtstraße zwischen Kienz und St. Lorenzen. Zwei weitere Unfälle gibt es auf der Stiefser Jochstraße. Einmal bei der Stiefser Brücke, ein Motorrad und Auto. Hier werden noch die letzten Einzelheiten geklärt. Es geht einspurig vorbei. Der zweite Unfall zwischen einem Bus und Motorrad ist kurz nach Trafoi in der 41. Kurve passiert. Hier sind die Feuerwehren vor Ort. Einspurig geht's vorbei, staut in beiden Fahrtrichtungen kurz zurück. Überlastungsstau bremst sie dann noch auf der Bustertaler Stadtstraße Richtung Innichen ein, auf der Brunnekor Südumfahrung. Auf der Brenner Autobahn passt eine sichere Fahrt.
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0: Jetzt noch Piep, Piep, Piep, wir haben uns alle lieb und dann Mahlzeit kann auch schon losgehen mit dem Mittagessen. Zu drei Hits nonstop. Robin Schulz gibt's gleich, Adele und Thorsten Einarsson.

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Wenn Dua Lipa so singen würde, wie sie kocht, ich glaube, wir würden es nicht so... Es wird uns einfach nicht so schmecken, so gerade rausgesagt. Sie ist ja bekannt für ihre wilden Experimente. So trinkt sie beispielsweise gerne Cola Light oder Zero mit Gurkenwasser und Jalapeno-Saft. Und weil das Auge natürlich auch mit trinkt, kommen noch obendrauf echte Essiggurken und scharfe Jalapeno-Scheiben. Mahlzeit.

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10: Es ist Zeit für den 10. Eberhofer Krimi.
11: Steckerl, Fisch, Paulus, hat's erwischt.
12: Wo ist die Leiche?
11: Mutti, du stinkst wie ein Iltis.
12: Ich mache einen Selbstversuch.
13: Wie lange es dauert, bis die Vögel wegen deiner Aura vom Himmel fallen?
12: Der war gut.
10: Wer hat den hiesigen Steckerlfischkönig auf dem Gewissen?
14: Riecht's einmal, das riecht komisch. Ich würde sogar sagen, das mirtelt.
12: Feines Räucheraroma, fischig.
10: Volksfest-Clans und Schickimicki-Leute und Eberhöfer Susi kandidiert als Bürgermeisterin.
15: Sie können doch nicht einfach mein Plakat überkleben.
16: Ja, weil Sie meins überklebt haben.
17: Jeder Zentimeter zählt, bei mir jedenfalls.
18: Das glaube ich sofort.
10: Steckerlfisch-Fiasko, ab heute im Kino.
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0: Mit Südtirol 1 up to date durch den Mittagsverkehr. Die Pustertaler Staatsstraße gesperrt noch immer nach einem Unfall. Greta Gruber.
1: Zwischen Kienz und St. Lorenzen ist ein schwerer Unfall mit mehreren Verletzten passiert. Zwischen einem Motorrad und einem Auto. Feuerwehr, Weißes Kreuz und Carabinieri sind vor Ort. Sie werden über die Pustertaler Sonnenstraße umgeleitet.
0: Allen unterwegs eine sichere Fahrt.
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0: gleich 12:30 haben wir es.
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0: Es bleibt bei der Unfallsperre der Bustertaler Staatsstraße. Greta Gruber.
2: Zwischen Kienz und St. Lorenzen bleibt rund eine Stunde weiterhin die Straße gesperrt. Es gibt mehrere Verletzte, die vor Ort vom Waisenkreuz versorgt werden, nachdem ein Motorrad und ein Auto zusammengeprallt sind. Auch die Freiwillige Feuerwehr St. Lorenzen ist da. Sie werden über die Bustertaler Sonnenstraße umgeleitet. Die letzten Aufräumarbeiten laufen noch auf der Unfallstelle auf der Stifter Jochstraße. Kurz nach Trafoi in der 41. Kurve ist ein Auto mit einem Bus aufeinandergeprallt. Auf der Brenner Autobahn passt's.
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2: Heiß und sonnig beschreibt heute und die nächsten Tage am besten die fünfte Hitzewelle mit 30 bis 37 Grad an Höchstwerten. Aktuell messen wir in Farm 29 Grad, auch in St. Martin im Passaier, in Lass 26 und in Meran 30 Grad. Einzelne Gewitter bringen uns heute Abend noch ein wenig Abkühlung. Danach bleibt es erstmal trocken, perfekt in die Höhe zu gehen bei schönster Fernsehsonne.

0: 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Wenn es etwas schafft, uns aus dem Mittagstief zu ziehen, dann Musik von den beiden hier, Martin Garrix und Ed Sheeran. Repeat It gibt's gleich. Und aus dem Morgentief ziehen wir sie auch gerne, jeden Morgen, wenn nötig.
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1: 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Und aufeinander geprallt. Das Weiße Kreuz, die Freiwillige Feuerwehr und die Carabinieris sind vor Ort. Umgeleitet werden sie über die Bustertaler Sonnenstraße.
2: Wir bleiben natürlich für Sie dran. 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
1: Der Ätna kommt nicht zur Ruhe und der Flughafen bleibt zu. Südtirols Hoteliers und Gastwirte sind mit der Wirtschaftslage zufrieden. Das Wetter sehr sonnig, am Abend stellenweise gewittrig. Ich bin Wilhelm Schatzer, grüß Gott.
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1: Mitten in der Hauptreisezeit bleibt der Flughafen von Catania auf Sizilien wegen des jüngsten Ausbruchs des Vulkans Ätna weiter dicht. Tausende Urlauber sind davon betroffen. Europas aktivster Vulkan stößt schon seit Freitag große Mengen Asche und glühende Gesteinsbrocken aus. Zuletzt bildeten sich zwei weitere neue Lavaströme, die aus dem Vulkan herausflossen. Seit Freitag ist der Flugbetrieb bereits beeinträchtigt. Komplett gesperrt ist der Luftraum erst seit kurzem. Jetzt im Hochsommer, mitten in der Urlaubszeit, wenn auch viele Reisende aus dem Ausland auf der Insel sind, sorgt das für große Probleme. Die Stimmung im Südtiroler Gastgewerbe bleibt gut. Das zeigt das Sommerbarometer des Instituts für Wirtschaftsforschung der Handelskammer Bozen, WIFO. Fast alle Hotels und Gastbetriebe rechnen heuer mit einer zufriedenstellenden Ertragslage. Jeder Dritte geht sogar von einer guten Ertragslage aus. Besonders optimistisch sind die Bewertungen im Wipptal, Salten, Schlern und Bozen. Verhaltener ist die Stimmung im Überetsch und im Unterland. Bei den Bars und Cafés im Land fallen die Bewertungen nicht so gut aus. Die Umsätze stagnieren, sagen sie. Die Ortler Skiarena ist Geschichte. Jetzt gibt es die Südtirol Skiarena. 18 Skigebiete haben sich zusammengeschlossen, darunter auch eines in Österreich und eines in der Schweiz. Und dafür gibt es eine Karte, die das ganze Jahr über gültig ist, den Südtirol Skipass. Das sagt Hannes Kneisel, der Geschäftsführer der Südtirol Skiarena.
3: Das ist eine Ganzjahreskarte für die Gebiete der Südtirol Skiarena, die im Winter sowie auch im Sommer gültig ist. Und damit versuchen wir ein Produkt zu schaffen, das den Bürgern und den Gästen die Möglichkeit gibt, das ganze Jahr die Bergwelt mit den Seilbahnen zu genießen.
1: Den Südtirol Skipass gibt es bis Ende November um 599 Euro. Danach wird er um 15% teurer. Der Vorverkauf ist heute gestartet. Gültig ist er dann ab 1. November. Es braucht sofort Verbesserungen beim neuen Standort des Samstagmarktes in Bozen. Das fordert der italienische Kaufleuteverband Confesercenti. Die Marktstände müssten enger beieinander stehen. Es dürfte nicht so viele leere Plätze geben wie beim ersten Testlauf letzten Samstag. Auch deshalb, weil es sonst passieren könnte, dass es nicht mehr ein einheitlicher Markt ist, sondern zwei Abschnitte, die in Konkurrenz zueinander stehen. Der Samstagmarkt muss für die nächsten Jahre umziehen, weil am bisherigen Standort am Siegesplatz die neue Tiefgarage gebaut wird. Mit viel Sonne geht's durch den Nachmittag. Wie weit die Temperaturen steigen, gleich.
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0: Sonne oben, Sonne unten, Sonne rechts, Sonne links, Sonne im ganzen Land, Greta Gruber.
9: Konkurrenz hat sie kaum. Heute nur ein paar Quellwolken, vereinzelt Gewitter am Abend. Ab morgen dann oft freie Fahrt bei wolkenlosem Himmel. Aktuell auch der Höhepunkt der Hitzewelle mit Temperaturen zwischen 30 und 37 Grad. In Bruneck hat es jetzt 27 Grad, in St. Walburg 26, in Vöss 28 und in Auer 30 Grad.
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9: Nach wie vor gesperrt ist die Bustertaler Stadtstraße zwischen Kienz und St. Lorenzen. Die Verletzten konnten abtransportiert werden. Der Abschlepper für die beiden Unfallfahrzeuge ist unterwegs. Ein Auto und ein Motorrad sind hier zusammengeprallt. Vor Ort sind die Freiwillige Feuerwehr St. Lorenzen und die Polizei. Sie werden weiterhin über die Bustertaler Sonnenstraße umgeleitet. Auf den restlichen Hauptverbindungen, wie der Brenner Autobahn passt, kommen Sie sicher an Ihr Ziel.
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0: Entweder Sie hören uns gerade auf der Sonnenterrasse hoch oben irgendwo, Sie Glücklichen, oder im Gasthaus, daheim in der Küche, nach einem heißen Arbeitsvormittag draußen, refreshen und essen, eine gute Mittagszeit und Mahlzeit. 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

0: Südtirolins Mitte August. Willkommen bei uns. Gehende Lehre oder Ferragosto-Stress? Entweder oder wahrscheinlich für Sie in dieser Woche. Einer, der nicht weiß, wie die Zeit rumkriegen, ist unser Möchtegern-Landeshauptmann Ernst Brenner. Dieses politische Sommerloch möchte er am liebsten wieder mit einem politischen Witz stopfen. Bitte schön.
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2: Ja, grüß dich, da ist wieder der Ernst Brenner, Anker gewitztester nächster Landeshauptmann.
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2: Ja, weil oft einmal ist die Politik ein Witz. Und weil jetzt aber gerade politisch nicht viel los ist, erzähle ich euch dafür einen politischen Witz. Also, der Donald Trump sitzt mit seinem kleinen Sohn beim Abendessen, gell? Und irgendwann fragt der Donny Trump: Ja und, mein Sohn, wie alt bist du jetzt? Sagt sein Sohn: Ich bin jetzt 7 Jahre alt. Und der Trump darauf: Schande, in deinem Alter war ich schon 8. Also, für einen Landeshauptmann, der nie alt ausschaut, Ernst Brenner wählen und damit Südtirol zuerst.
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0: auf Südtirol 1 nicht nur musikalisch bestens versorgt mit uns, auch mit den neuesten Updates von Südtirols Straßen. Wir schauen wieder auf die gesperrte Bustertaler Stadtstraße. Greta Gruber.
1: Zwischen Kienz und St. Lorenzen bleibt die Straße gesperrt. Es gibt einen schwer Verletzten nach einem Unfall zwischen Auto und Motorrad. Für die Unfallermittlungen bleibt die Straße noch eine gute halbe Stunde gesperrt, meldet uns die Freiwillige Feuerwehr St. Lorenzen. Ausweichen geht über die Bustertaler Sonnenstraße. Weichen Sie aber am besten schon bei Findl aus, denn es staut bereits durch Kienz.
0: Wir bleiben natürlich für Sie dran.
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0: Hallo Südtirol mit Magdalena Dummel. Zwischen Sonnenfinsternis und Sternschnuppenregen. Viel los heute Abend.
1: Ein Beins im Eckental.
2: Ein richtiges Spektakel am Himmel heute. Eine Sonnenfinsternis steht an. Ganz kurz vor Sonnenuntergang wird die Sonne bei uns hier 90% verdeckt sein. Und sobald sie dann weg ist, Höhepunkt der Perseiden. Also bis zu 100 Sternschnuppen in der Stunde. Und in der Sternwarte Gummer gibt's das alles zu sehen. Mit Infos, mit Teleskopen und einer richtig tollen Aussicht. Ab 19 Uhr.
3: Halt bei uns im Burggrafenamt.
2: Es wird gerockt. In Jena kommt Black Peter auf die Bühne. Eine Cover-Showband mit ganz vielen Klassikern von Joe Cocker bis hin zu Zucker.

0: Ab 20 Uhr Vollgas im Zentrum.
1: Bei uns im Finchgau.
0: Naturns lacht. Das gibt's ja immer dienstags und freitags. Und heute am Mittwoch, da gibt's immer das Kinderlachen. Julian Button ist dran. Es gibt also Zauberei und ganz viel zu lachen. Eine Veranstaltungsreihe mit über 20 Jahren Tradition, sagt uns auch der Organisator Hannes Christanel.
2: Besucher vom Kinderlachen, vom ersten Kinderlachen vor 120 Jahren sind heute Besucher vom Abendprogramm von Naturns lacht.
0: Hat also was. Ab 17.30 Uhr geht's schon los.
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3: Gleich 13:30.
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3: Der erste wichtige Blick jetzt mit Greta Gruber auf die noch immer gesperrte Bussertaler Stadtstraße.
4: Zwischen Kienz und St. Lorenzen ist ein schwerer Unfall passiert. Es gibt mehrere Verletzte bei einem Frontalzusammenstoß zwischen Auto und Motorrad. Die Polizei hat mit den Unfallermittlungen begonnen. Erst dann können die Abschlepparbeiten der Unfallfahrzeuge starten. Bleibt also vorerst noch gesperrt. Ausweichen geht über die Bussertaler Sonnenstraße. Weichen Sie am besten aber schon bei Fintel aus, denn es gibt bereits Staus durch Kienz. Auf den restlichen Stadtstraßen und der Brennerautobahn passt's.
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4: Das Eisel nach dem Essen heute eine kleine, aber willkommene Abkühlung bei diesen heißen Temperaturen. Topwerte von 31 Grad hat es jetzt in Franzoll, 30 in Oberfintel, 29 in Aturns und 28 Grad meldet Sarntein. 30 bis 37 Grad sind heute noch möglich. Ein paar Quellwolken verdecken die Sonne am Nachmittag, daraus können vereinzelt Gewitter entstehen. Auch die nächsten Tage hat die Sonne dann leichtes Spiel, scheint oft vom wolkenlosen Himmel.

0: Schönen Nachmittag mit Magdalena Dummel.
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0: Eine echte Hitzeschlacht ist dieser Nachmittag. So eine schöne, feine Brise vom Meer her auf dem Strand unterm Sonnenschirm. Sie haben recht, das wäre jetzt supermäßig. Aber wir bringen uns dieses Feeling ganz einfach ins Büro, Auto.

0: Berti. Gleich.
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0: Was für ein Nachmittag. Mit Südtirol 1 sofort informiert, wenn es passiert. Gleich zur Unfallsperre ins Bustertal. Vorher noch die Mebo. Greta Gruber.
11: Vorsicht, ein Unfall ist auf der Mebo Richtung Meran passiert. Bei der Ausfahrt Vilpian ist ein Auto gegen die Leitplanken geprallt, hat sich überschlagen und liegt jetzt auf der rechten Spur laut unseren Südtirol 1 Hörern. Das Weiße Kreuz ist vor Ort. Aktuell geht es einspurig vorbei. Vorsicht, auch in der Ausfahrt bei Vilpian liegen hier Autoteile. Gesperrt dann weiterhin die Bustertaler Staatsstraße zwischen Kienz und St. Lorenzen beim Kniepass. Die Unfallermittlungen der Polizei laufen hier, nachdem ein Auto und ein Motorrad zusammengeprallt sind. Sie werden über die Bustertaler Sonnenstraße umgeleitet.
0: Allen unterwegs eine sichere Fahrt. Schauen Sie auf sich.
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1: Ja, ich will das Unfall melden auf der Autobahn. Zwei, vier Autos ineinander gefahren.
2: Ja, da von Kreisverkehr Turm bis Hobland ist alles Stau.
3: Fahrt Richtung Orling. In einer Kurve sperrt ein Bus Richtung Meran. Dann sperrt die Ortspolizei und so Blitzen.
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4: Unser brandaktuelles Verkehrsupdate auch jetzt im Südtirol 1 Infopaket gemeinsam mit Wetter. Es ist 10 vor 2.
5: Unfall im Pustertal endet tödlich. Die Stimmung im Südtiroler Gastgewerbe bleibt gut. Das Wetter sonnig und heiß. Ich bin Wilhelm Schatzer. Guten Nachmittag.
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5: Ein Motorradfahrer ist bei einem Verkehrsunfall im Pustertal ums Leben gekommen. Der Unfall hat sich kurz vor Mittag ereignet zwischen Kirns und St. Lorenzen. Der Motorradfahrer ist frontal mit einem Auto zusammengekracht. Die Hoteliers und Gastwirte in Südtirol sind zufrieden. Das zeigt das Sommerbarometer des Instituts für Wirtschaftsforschung der Handelskammer Bozen. Fast alle Hotels und Gastbetriebe rechnen heuer mit einer zufriedenstellenden Ertragslage. Jeder Dritte geht sogar von einer guten Ertragslage aus. Besonders optimistisch sind die Bewertungen im Wipptal, Saltenschlern und Bozen. Verhaltener ist die Stimmung im Überalsch und im Unterland. Bei den Bars und Cafés im Land fallen die Bewertungen nicht so gut aus, die Umsätze stagnieren, sagen sie. Mitten im Sommer stellt sich heute ein neuer Verbund von Skigebieten vor, und zwar die Südtirol Ski Arena. 18 Gebiete aus ganz Südtirol haben sich zusammengeschlossen, darunter auch eines in Österreich und eines in der Schweiz. Für diese Gebiete gibt es ein neues Angebot, den Südtirol Skipass. Der Geschäftsführer der Südtirol Ski Arena, Hannes Kneisel, sagt, das Besondere ist, dass der Südtirol Skipass das ganze Jahr über gilt.
7: Mit dem Preis von 599 Euro für die Erwachsenen sind wir der Überzeugung, dass wir einen Top-Preis bieten. Und natürlich gibt es dann auch noch die verschiedenen Skalierungen nach unten für Kinder, Jugendliche und Studenten. Und vor allem auch direkt an den Kassen kann man nach Sonderangeboten für Familien nachfragen. Da ist sicher für jeden was dabei.
5: Der Vorverkauf für den Südtirol Skipass um 599 Euro startet heute. Ab Dezember steigt der Preis dann um 15%. Es braucht sofort Verbesserungen beim neuen Standort des Samstagmarktes in Bozen. Das fordert der italienische Kaufleuteverband Confesercenti. Die Marktstände müssten enger beieinander stehen. Es dürfte nicht so viele leere Plätze geben wie beim ersten Testlauf letzten Samstag. Der Samstagmarkt muss für die nächsten Jahre umziehen, weil am bisherigen Standort am Siegesplatz die neue Tiefgarage gebaut wird. An diesem Samstag gibt es keinen Markt wegen Ferragosto. Mitten in der Hauptreisezeit bleibt der Flughafen von Catania auf Sizilien wegen des jüngsten Ausbruchs des Vulkans Ätna weiter dicht. Tausende Urlauber sind davon betroffen. Europas aktivster Vulkan stößt schon seit Freitag große Menge Asche aus und glühende Gesteinsbrocken. Seitdem ist der Flugbetrieb beeinträchtigt. Bis heute Abend um 6 Uhr bleibt er komplett gesperrt. Weiterhin sonnig und heiß ist es. Gleich schauen wir aufs Thermometer.
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4: Ja, die paar Wolken, weder machen sie Schatten, noch nutzen sie was für die Temperaturen. Greta Gruber.
10: Ja, die Sonne knallt richtig runter und nur einzelne Gewitter könnten gegen Abend aus den Quellwolken entstehen und ganz leicht abfrischen. Ansonsten geht es morgen genauso heiß und noch ein bisschen sonniger weiter. 30 bis 37 Grad stehen wieder an. Jetzt hat sie Mühlen 27 Grad, in der Turns 30, in Kaltern 31 und in Ridnaun 26 Grad.
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10: Auf der Mebo Richtung Meran bei der Ausfahrt Filpian hat sich ein Auto überschlagen. Das Weiße Kreuz ist hier vor Ort. Die Freiwillige Feuerwehr Derlan leitet den Verkehr aktuell über die Ein- und Ausfahrten um. Deswegen kommt es hier zu kurzen Verzögerungen. Die letzten Aufräumarbeiten laufen noch auf der Pustertaler Staatsstraße zwischen Kienz und St. Lorenzen. Dann ist die Straße hier nach 2 Stunden Unfallsperre endlich wieder frei. Hier sind ein Auto und Motorrad zusammengefahren. Es gab auch mehrere Verletzte. Momentan werden sie noch über die Pustertaler Sonnenstraße umgeleitet. Auf der Brenner-Autobahn passt's. Eine gute Fahrt.
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4: Die grünen Zeitungskioske. Mussten Sie auch erstmal überlegen, gell? Die werden ja immer seltener. Was die Betreiber machen, um zu überleben, das hören wir gleich nach Dasha, Kygo und Temper City. 3 Nachmittagshits nonstop. Gut, dass Sie da sind.

0: Sascha, Austin auf Südtirol 1, einen schönen Mittwochnachmittag. Wie oft gehen Sie eigentlich noch zum Zeitungskiosk bei Ihnen an der Straßenecke? Oder gibt's den überhaupt noch? Ja, immer mehr davon verschwinden, auch bei uns in Südtirol, vor allem die, die nicht reagieren. Adolf Steiner, er betreibt seinen Stand am Meraner Bahnhofsplatz.
1: Wir haben jetzt hauptsächlich viel Obst, Gemüse und Getränke auch dazu genommen. Ist ziemlich so ein Treffpunkt geworden für mehrere Leute. Hauptsächlich gehen die Tageszeitungen, die halt sind die, was am gängigsten sind. Und eben die Monatszeitungen oder die spezifischen Zeitungen, hey, ist da und weniger geworden.
0: Ja, die Krise ist spürbar. Joachim Elmenreich ist Trafikant aus Leidenschaft. Er sieht das Sterben mit Sorge.
2: Wenn es keine Bar und keine Tabakfabrik mehr gibt in einem Dorf oder in der Stadt oder was auch immer, dann ist es vorbei. Aber der Kiosk hat ein schweres Leben und deswegen verkaufen sie jetzt alles andere, aber keine Zeitungen mehr. Sie werden bespielt sozusagen und das finde ich gut.
0: Die Betreiber hoffen nun auf Steuererleichterungen. Nur so wären die reinen Zeitungsläden noch zu retten. Elmenreich ist da skeptisch.
2: Das glaube ich immer Gemeinde oder der Provinz ermessen, ob sie da etwas erhalten wollen. Aber staatlich wird es schwierig.
0: Na, schon schade drum. 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

0: Sasha Bedingfield, gleich in Südtirols beste Musikmix mit Bruno Mars und Summer. Erfolgreicher, junger Wilder, gerade am Vorbereiten seiner ersten großen Arena-Tour, mal durch Nordamerika. Wäre cool, das in Zukunft dann auch auf Europa auszuweiten. Summer gleich hier bei uns. Schönen Nachmittag.
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1: Bruno Mars, On My Soul.
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Hallo Südtirol, mit Magdalena Rummel einen schönen Mittwochnachmittag. Das Highlight heute in aller Munde, diese Sonnenfinsternis und dann direkt im Anschluss auch noch Sternschnuppen schauen, die Perseiden, richtiges Sternschnuppenfeuerwerk am Himmel. Die Wetterbedingungen dazu auch gleich wieder im Südtirol 1 Infopaket um halb, auch mit Blick auf Südtirols Straßen dann.

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1: Feinen Nachmittag aus der Südtirol 1 Service Redaktion. Wir haben es 2:30. Ich bin Greta Gruber. Hallo. Auf Domebo bremst hier ein Unfall ein. Richtung Meran, Höhe der Ausfahrt Filbian, ist ein Auto gegen die Leitplanken geprallt, hat sich überschlagen. Die Freiwillige Feuerwehr Derland leitet sie hier einspurig vorbei. Der Abschlepper ist auch schon unterwegs. Rückstau gibt's rund 1,5 Kilometer. Besonders Vorsicht dabei, bitte aufs Stauende. Auf der Brenner Autobahn Südspur zwischen Neumarkt und San Michele geht es aktuell nur einspurig vorbei auf der Überholspur. Wegen eines medizinischen Notfalls sind die Normal- und Notspur gesperrt. Das Weiße Kreuz und die Freiwillige Feuerwehr Neumarkt sind hier vor Ort. Es gibt auch schon Rückstau. Auf der Pustertaler Staatsstraße löst sich der Unfallrückstau nur langsam auf, besonders Richtung Brixen. Er staut zwischen dem Kniepass und St. Siegmund Richtung Innichen noch bei Kienz.
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1: Drinnen, bei der Klima oder draußen im Schwimmbad, Badesee, da hält es sich derzeit am besten aus. Heute schon 36 Grad, morgen bis zu 37. Die aktuelle Hitzewelle hält noch bis ins Wochenende an. Heute sind dabei letzte Gewitter möglich. Ab morgen bleibt stabil und oft scheint die Sonne vom wolkenlosen Himmel. Aktuell messen wir in Olang 29 Grad, in Algun 32, in Ratschings 31 und in Tramin 34 Grad.
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0: einer der wunderschönsten Coldplay-Songs. A Sky Full of Stars, einen schönen Nachmittag auf Südtirol 1 mit Roland Hillebrand.
1: Hallo ins Land.
0: Und Magdalena Dummel, ja, das war's von mir. Ich übergebe an dich. Wie soll ich denn das jetzt sagen? Es schaut heuer schlecht aus mit unseren Knädeln mit Pfifferlingen, gell?
1: Ja, leider. Also wir freuen uns ja über dieses Topwetter fürs Lido und so weiter. Aber für alle, die gerne in die Schwemmen gehen, schaut es gerade nicht so gut aus. Ein paar Geheimtipps holen wir uns heute trotzdem. Ja, Südtirol 1 live, ab jetzt mit mir.
0: Und echte Stimmungsheber sind natürlich unsere Stars hier in Südtirols beste Musikmix. Schönen Nachmittag noch.
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4: Schönen Nachmittag, Südtirol. Es ist 10 vor 3.
5: Südtirols Jugend will mehr mitreden. Motorradfahrer stirbt bei Unfall im Bustertal. Das Wetter ist sonnig und heiß. Ich bin Wilhelm Schatzer. Guten Nachmittag.
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5: Jugendliche in Südtirol müssen in der Politik mehr mitreden können. Sie bräuchten mehr Möglichkeiten, sich aktiv in das Geschehen einzubringen und eine Politik, die ihre Vorschläge und Ideen ernst nimmt. Das ist in Südtirol noch ausbaufähig, sagt Anna König zum heutigen Internationalen Tag der Jugend. Sie ist die Vorsitzende der jungen Generation in der SVB.
6: Ich sage allem, jede Generation hat die eigenen Ideen und wer kann die besser vertreten als die Generation selber. Deswegen gibt es sicher noch Luft nach oben durch direkte, aktive Beteiligung in der Politik, die ja derzeit für junge Leute noch zu wenig gegeben ist.
5: Der Jugendhaushalt Turbo ist eine Möglichkeit für Jugendliche, sich einzubringen. Sie können in ihrer Gemeinde Ideen für neue Projekte vorschlagen und dann wird unter den Jugendlichen abgestimmt. Heuer haben insgesamt 15 Gemeinden mitgemacht. Ein Motorradfahrer ist bei einem Verkehrsunfall im Bustertal ums Leben gekommen. Der Unfall hat sich kurz vor Mittag zwischen Kirns und St. Lorenzen ereignet. Der Motorradfahrer ist frontal mit einem Auto zusammengekracht. Der Autofahrer wurde mit leichten Verletzungen ins Krankenhaus von Bruneck eingeliefert. Das Land Südtirol hat in den letzten Jahren viel Geld in Radwege investiert. 83 Millionen Euro sind es seit 2022. Derzeit werden 60 Kilometer Radwege gebaut oder verbessert. Insgesamt ist das Radwegenetz in Südtirol fast 10-mal so lang. Die Schülerlotsen in Meran werden in Zukunft besser bezahlt. Die Vergütung steigt von 10 auf 13 Euro brutto pro Einsatz. Und beim PD-Bus bekommen die Begleiter künftig 15 Euro. Insgesamt 150 Kinder werden bei diesem Angebot zu Fuß auf ihrem Schulweg durch die Stadt geführt. An der Uni Bozen sind noch Studienplätze frei. Vom 18. August bis zum 4. September läuft deshalb eine zweite Bewerbungssession für das Studienjahr 2026-27. Angeboten werden insgesamt 14 Bachelor- und 10 Masterstudiengänge in allen 5 Fakultäten. Die Hitzewelle geht weiter. Gleich schauen wir auf die aktuellen Temperaturen.
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4: Und wir kommen jetzt schon ins Schwitzen und es wird noch heißer. Greta Gruber.
10: Höhepunkt der Hitze immer am späten Nachmittag. Heute mit bis zu 36 Grad, morgen sogar 37. Jetzt hat es in Truden 29 Grad, in Graun 26, in Weißberg 30 und in Freienfeld 32 Grad. Minimale Abkühlung gibt es heute noch in Form von einzelnen Gewittern. Ab morgen dann schönster Sonnenschein bei kaum einer Wolke. Am besten also ab in die Höhe bei mega Fernsicht.
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10: Der Rettungseinsatz auf der Brennerautobahn Südspur zwischen Neumarkt und San Michele konnte abgeschlossen werden. Hier wurde für einen medizinischen Notfall die Not- und Normalspur gesperrt. Jetzt gibt es noch rund 3 Kilometer Rückstau. Auf der Mebo Richtung Meran bei der Ausfahrt Filpian wird das Unfallauto in diesen Minuten abgeschleppt. Aktuell leitet sie noch die Freiwillige Feuerwehr Derlan einspurig weiter. Danach geht die Straße wieder ganz auf. 1,5 Kilometer staut zurück. Eine sichere Fahrt.
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4: Schönen Nachmittag, Südtirol. Halbzeit in Richtung Wochenende und Ferragosto. Wir feiern den Sommer mit Simple Plan und Sean Paul. Stapfen cool durch diesen Arbeitsnachmittag mit Offenbach und chillig legen wir los mit Harry Styles, American Girls.

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0: Yeah. Summer Paradise. Schönen Nachmittag auf Südtirol 1. Die heißesten Tage dieser fünften Hitzewelle sind im Anmarsch. Geta Gruber.
1: Heute nochmal bis zu 36 Grad. Die haben wir auch gestern schon in Bozen mit 36,8 geknackt. Morgen und am Freitag dann bei teils wolkenlosem Himmel bis zu 37 Grad. Auch am Reschen und in Sachsen zum Beispiel gehen sich fast 30 Grad dabei aus. Das Ende der Hitzewelle aus heutiger Sicht dann mit Sonntag und die nächste Woche bleiben möglicherweise im ganzen Land die Temperaturen unter 30 Grad.
0: Ja, und auch die Perseiden, die erreichen jetzt ihren Höhepunkt.
1: Neben der partiellen Sonnenfinsternis heute Abend erreicht eben auch der jährlich wiederkehrende Sternschnuppenstrom sein Maximum. Die Voraussetzungen aktuell einfach mega, da heute Neumond ist und mehrere klare Nächte bevorstehen. Am besten zu beobachten sind sie dabei zwischen 23 und 4 Uhr nachts.

0: The Cure, Friday I'm in Love. Einen schönen Nachmittag auf Südtirol 1. Mit uns stehen Sie immer gut gelaunt und besser informiert auf. Auch heute wieder.
1: Das war's.
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0: She Said, Südtirol 1, live mit Roland Zieler-Brandt. Hallo. Ein Himmelsspektakel, das wir, wenn wir es heute verpassen, erst wieder 2081 erleben werden. Wie Ihr Feierabend aussieht, das sind unsere Tipps.
1: Ein Beins im Eckendoll.
2: Ein richtiges Spektakel am Himmel heute. Eine Sonnenfinsternis steht an. Ganz kurz vor Sonnenuntergang wird die Sonne bei uns hier 90% verdeckt sein. Und sobald sie dann weg ist, Höhepunkt der Perseiden. Also bis zu 100 Sternschnuppen in der Stunde. Und in der Sternwarte Gummer gibt's das alles zu sehen. Mit Infos, mit Teleskopen und einer richtig tollen Aussicht. Ab 19 Uhr.
3: Halt bei uns im Burggrafenamt.
2: Es wird gerockt. In Schenna kommt Black Peter auf die Bühne. Eine Covershowband mit ganz vielen Klassikern, von Joe Cocker bis hin zu Zucker.

0: 20 Uhr, Vollgas im Zentrum.
1: Bei uns im Finchgau.
0: Naturns lacht. Das gibt's ja immer dienstags und freitags. Und heute am Mittwoch, da gibt's immer das Kinderlachen. Julian Button ist dran. Es gibt also Zauberei und ganz viel zu lachen. Eine Veranstaltungsreihe mit über 20 Jahren Tradition, sagt uns auch der Organisator Hannes Christanel.
2: Besucher vom Kinderlachen, vom ersten Kinderlachen vor 120 Jahren sind heute Besucher vom Abendprogramm von Naturns lacht.
0: Hat also was. Ab 17.30 Uhr geht's schon los.
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0: Das sind Shawn Millers, Senorita. Einen schönen Nachmittag, wir haben es 3:30.
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0: Kolonnen wegen Überlastung auf der Brennautobahn. Greta Gruber.
2: Nordwärts staut zwischen St. Michele und Neumarkt 2 Kilometer zurück. Auch auf der Busrotaler Staatsstraße, hier verlieren Sie ein paar Minuten Richtung Brixen bei Mühlbach. 817 50 50, unsere Südtirol 1 Verkehrshotline bei Fragen oder Meldungen.
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2: Jetzt am Nachmittag knallt die Sonne so richtig runter. Da helfen auch die Backwaldwolken kaum. Vereinzelte Regenwascher oder Gewitter gibt es heute noch gegen Abend. Ab morgen dann höchstens ein paar flache Wolken und ganz viel Sonnenschein bei 32 bis 37 Grad. Momentan hat es in Glurns 30 Grad, in Xias 24, in Kurtatsch 34 und am Brenner 31 Grad.

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1: Michael Schulte, Lovesick.
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0: Das ist der neue von Michael Schulter. Einen schönen Nachmittag mit Roland Hillebrand.
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0: Es ist die wahrscheinlich beste und emotionalste Sporthymne aller Zeiten. Weltweit ein riesengroßer Hit. 1990 bei der Fußball-WM hat Gianna Nannini und Edoardo Benato diesen Song rausgebracht, der ja Millionen Menschen Gänsehaut geschenkt hat. Onestate Italiana gehört absolut zu einem der größten Italo-Hits überhaupt. Und wer hat's komponiert? Ja, ein Südtiroler, der weltweit als der Godfather of Disco gefeiert wird, Giorgio Moroder. Und sind auch Sie ready für Gänsehaut? Der Südtirol 1 Flashback mit den größten Italo-Hits gleich. Mitsingen strengstens erlaubt.
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0: Crazy Town, Butterfly, Südtiroler 1 am Nachmittag, es ist 10 vor 4.
1: Neue Zahlen zur Inflation überraschen. Südtirols Jugendliche wollen mehr mitreden. Das Wetter weiterhin heiß. Ich bin Wilhelm Schatzer, guten Nachmittag.
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1: Das kommt nicht oft vor. Im Juli sind die Preise in Bozen weniger gestiegen als im restlichen Italien. Die Inflation bei uns betrug 2,8%. Der italienweite Wert liegt bei 2,9%. Das Statistikamt Astat hat die neuesten Zahlen vorgelegt. Jugendliche in Südtirol interessieren sich zwar für Politik und wollen sich mit einbringen, oft fehlt es aber an Möglichkeiten. Das Angebot dafür müsse ausgebaut werden, fordern heute mehrere Organisationen zum Welttag der Jugend. In mehreren Gemeinden gibt es deshalb sogenannte Jugendbeiräte. Dort sitzen mehrere Jugendliche und treffen sich regelmäßig, um über verschiedene Themen zu reden und Vorschläge zu machen. Allerdings klappt die Umsetzung nicht immer. Das sagt Felix Gostner, der Vorsitzende des Jugendbeirats am Ritten.
3: Natürlich ist klar, dass auch nicht jede Idee umgesetzt werden kann und jeder Vorschlag dann auch in Realität umgesetzt wird. Oft ist es schwierig, seine Ideen einfach schwierig umzusetzen oder ja, vielleicht fehlt dann auch oft einmal der letzte politische Wille. Aber ich glaube, das gehört zur Gemeindepolitik auch dazu.
1: Auch in der Landespolitik soll es in Zukunft die Möglichkeit geben, Jugendliche mit einzubeziehen, und zwar mit einem Jugendlandtag. Der soll in den nächsten Monaten kommen. Das Land Südtirol hat in den letzten Jahren viel Geld in Radwege investiert. 83 Millionen Euro sind es seit 2022. Derzeit werden 60 Kilometer Radwege gebaut oder verbessert. Insgesamt ist das Radwegenetz in Südtirol fast 10-mal so lang. Die Schülerlotsen in Meran werden in Zukunft besser bezahlt. Die Vergütung steigt von 10 auf 13 Euro brutto pro Einsatz. Und beim Bedibus bekommen die Begleiter künftig 15 Euro. Insgesamt 150 Kinder werden bei diesem Angebot zu Fuß auf ihrem Schulweg durch die Stadt geführt. An der Uni Bozen sind noch Studienplätze frei. Vom 18. August bis zum 4. September läuft deshalb eine zweite Bewerbungssession für das Studienjahr 2026-27. Angeboten werden insgesamt 14 Bachelor- und 10 Masterstudiengänge in allen 5 Fakultäten. Viel Sonne und ein paar Gewitter gibt's heute noch. Gleich mehr.
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7: Die Sonne, die macht keine halben Sachen, gibt noch die ganze Woche Vollgas. Greta Gruber.
8: Ab morgen stören sie auch kaum mehr Wolken, sie hat oft freie Fahrt. Heute hingegen begleiten die Sonne noch ein paar Quellwolken und so manches Gewitter entsteht gegen Abend. Nur eine kleine Abkühlung bei der aktuellen Hitzewelle mit 30 bis 37 Grad. Jetzt hat sie in Marienberg 27 Grad, in Baumian 33, bei der Leinburg 25 und im Flash 29 Grad.
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8: Auf unseren Straßen passt's, auch auf der Brenner Autobahn ist alles okay. Eine angenehme Fahrt.
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7: Schönen Nachmittag Südtirol. Schnelle, laute Sportwagen, viele Motorräder und. Einfach viel zu viel Verkehr. Eigentlich hätte deswegen das Grödner Joch gesperrt werden sollen für Gäste, für Touristen. Doch daraus wird jetzt wieder nichts. Die Anrainer haben die Schnauze voll. Warum der Rückzieher vom Land? Hören wir gleich nach 3 Hits nonstop. Benson Boone ist mit dabei, Pink und Jennifer Lopez. Save me tonight.

0: Benson Boone, einen schönen Nachmittag auf Südtirol 1, hallo. Eine traumhafte Kulisse ist es, das Grödner Joch. Es verbindet Gardertal und Grödnertal. Und unzählige Sportwagen, hauptsächlich Gäste, rauschen hier von früh bis spät drüber. Den Anrainern langt's. Und eigentlich hieß es ja auch, ab September dürfen nur noch Anrainer übers Joch. Aber jetzt wird daraus doch nichts.
1: Ja, ich bin natürlich ein bisschen enttäuscht, weil ich hätte mir schon erhofft, dass heuer endlich mal was geschieht nach 25 Jahren. Wenn die Politik nicht die Courage hat, dann sollen sie es einfach sagen. Was soll man da schon noch testen? Man weiß ja, wie viele Autos und wie viele Motorräder über die Pässe fahren. Also, was ist denn da noch zu überlegen? Es ist ja schon zu spät.
0: Hotelier Michiel Costa aus Corvara hätte sich über diese Verkehrsbeschränkungen gefreut. Das Land erklärt den Rückzieher so: Viele technische und bürokratische Hindernisse habe es gegeben. Das Land wolle jetzt im Herbst nochmal genaue Daten zum Verkehr sammeln. Gemeinderätin Elide Mussen aus Abtei fragt sich, warum jetzt schon wieder Daten sammeln?
2: Ab und zu müsste man einfach den Mut haben, Aktionen zu setzen und mal auch Pilotprojekte auszuprobieren. Man kann nicht warten, bis ein Pilotprojekt perfekt ist. Wird es chaotisch? Ja. Wird es schwierig? Ja. Aber man muss einfach irgendwo anfangen und nicht ständig nur an Strategien arbeiten.
0: Also im September heißt es jetzt also, alles so wie bisher. Die große Hoffnung auf ruhigere Tage am Grüner Joch, ja, ist zu Ende.

0: Sunrise Avenue, Fairy Tale Gone Bad, einen schönen Nachmittag Südtirol. Ein Song über 1,5 Milliarden Spotify-Streams und dann plötzlich kennt dich die ganze Welt. Bleibt die Frage, was kommt jetzt danach? Den gleichen Song einfach nochmal? Shabusi hatte eine ganz andere Idee. Er baut gleich einen ganzen wilden Western. 20 Songs, Hollywood-Stimmen und sogar ein eigener Comic. Sein neues Album gleich im Südtirol 1 Albumcheck. Schönen Nachmittag.
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0: Taylor Swift. Südtirol 1 live mit Roland Zillebrand. Hallo, schönen Nachmittag. ABBA-Song Tipsy war nicht einfach nur irgendein Hit. Der Song war gigantisch. Mehr als 1,7 Milliarden Streams auf Spotify. Größter Country-Song des Jahres und zeitweise der am längsten auf Platz 1 stehende Song der US-Chart-Geschichte. Und genau da beginnt eigentlich das Problem. Wie toppt denn der das? Ohne für den Rest der Karriere nur der Typ mit dem Bar-Song zu sein. Shabusis Antwort: das neue Album. Martin Bergmann.
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2: Shabusi hätte es sich wirklich einfach machen können. Noch ein bisschen Country, ein bisschen Hip-Hop, möglichst schnell den nächsten ABBA-Song hinterher schieben und hoffen, dass das Ganze nochmal funktioniert. Stattdessen kommt er jetzt mit einem 20 Songs langen Konzept.

Es ist eine durchgehende Western-Geschichte mit filmischen Zwischenspielen, mit einem dreiteiligen Comic zum Album und mit Jamie Foxx, Teyana Taylor und Sam Elliott als Erzähler. Das ist wie eine eigene kleine Welt. Akustikgitarren, Fiddle, Saloon-Piano. Insgesamt geht Shaboozey diesmal deutlich tiefer in Richtung Country als auf seinem letzten Album, aber er behandelt diesen Musikstil nicht wie einen abgeschlossenen Club. Er holt andere Genres und Künstler mit in seine Welt und schaut, was passiert.

0: Outlaw Cherry Lee and Other Western Tales klingt nicht nach einem Künstler, der seinen größten Erfolgen verzweifelt hinterherrennt. Der erfindet sich neu, eine neue musikalische Welt und baut darum herum etwas deutlich Größeres. Am Ende beweist dieses Album vor allem eines. A Bar Song Tipsy war vielleicht der Überraschungshit. Shabuzi selbst war offenbar keine Überraschung. Album Checkpoints, sehr gute 4,5 von 5. Martin Bergmann, Südtirol 1 Musikredaktion.
1: Und so klingt die Western-Welt von Shabuzi in der bisher erfolgreichsten Single des Albums. Cowgirl. Schönen Nachmittag auf Südtirol 1. Girls.

0: Shabuzi. Einen schönen Nachmittag auf Südtirol 1. Mit uns sind Sie sofort informiert, wenn es passiert. Es geht ins Unterland auf die Brenner Stadtstraße. Greta Gruber.
1: Kurz nach dem Live-Umfahrungstunnel Richtung Bozen steht ein defektes Auto. Ein Lieferwagen ist auch gleich danach stehen geblieben und die Stelle ist sehr unübersichtlich, melden uns Südtirol 1-Hörer. Vorsicht, defektes Auto auf der Brenner Stadtstraße Richtung Bozen, kurz nach dem Leiferer Umfahrungstunnel.
0: Wir wünschen allen unterwegs eine sichere Fahrt.

0: Lockenbach und Tom Walker um 16:30.
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0: Schönen Nachmittag, Südtirol. Weiterhin Vorsicht auf der Brenner Startstraße. Greta Gruber.
2: Ein defektes Auto steht Richtung Bozen, gleich nach dem Live-Rumfahrungstunnel. Auch ein Lieferwagen ist dahinter stehen geblieben. Einsatzkräfte sind noch keine da. Es ist eine sehr unübersichtliche Stelle. Auf den restlichen Startstraßen unter Brenner Autobahn passt's.
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2: Schon die fünfte Hitzewelle aktuell und auch heute haben wir die 36 Grad geknackt in Auer. Morgen und am Freitag sind sogar bis zu 37 Grad drin und dabei gab es in Bozen so viele über 35 Grad Tage wie heuer noch nie. Jetzt hat es in Auer 30 Grad, in Sterzing 32, in Kaltern 34 und in St. Martin in Thurn 29 Grad. Ein paar Wolken, so manches Gewitter sind heute noch dabei. Ab morgen oft Sonnenschein pur.
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0: Ellie Goulding. Burn, Südtirol 1 live mit Roland Hillebrand. Schönen Nachmittag. Der ein oder die andere von uns geht gerne mal in die Schwemm. Pilze sammeln hat was von Schatzsuche, auch eine Abkühlung, weil sind wir im Wald, im Schatten. Und es ist gesunde Bewegung. Also alles Top-Sachen, was wollen wir mehr? Nur gibt's da ein Problem heuer mit den Pilzen.
1: Das Jahr ist ziemlich schlecht, das Jahr, weil es einfach zu trocken war. Und deswegen, ich habe zwar geschaut, ich habe nicht einmal eine Handvoll zusammengebracht. Nicht einmal Stammpilze, ganz wenig von allen zusammen.
2: Nein, echt nein. Ich war zwar gestern ein paar Pfifferlinge gefunden für einmal essen, aber mehr, nein.
3: Wir ist sie trocken gewesen bis jetzt, ja. Und die Hauptsaison ist schon, nein, fast nichts. Also nicht der Rede war.
0: Ja, aber jetzt einfach aufgeben, na, oder? Vielleicht kommt ja noch der große Regen. 2 Tage hintereinander würden schon mal reichen, dann schießen sie aus dem Boden, gell? Hans aus Bonzoll ist ein erfahrener Schwammelsucher und er hat auch so ein paar Geheimtipps, an die glaubt er auch, wenn es ein bisschen länger trocken ist.
4: Die Parasol findest du eher an trockenen Hängen, sonnenbelichtet. Die Stammpilz musst du eher in Tannenwald oder in Fichtenwald suchen. Und die Pfifferlinge findest du am Waldesrand, sogar im Moos kannst du sie finden.
0: Ja, jetzt müsste es halt einfach nur noch regnen. Aber der Regen, der macht sich, wie die Schwammeln, irgendwie rar.
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0: Jetzt gibt es Pläne für die BBBT-Zulaufstrecke durch Bozen. Das Gesundheitsressort warnt vor UV-Strahlung. Das Wetter ist bleibt heiß. Ich bin Wilhelm Schatzer. Guten Nachmittag.
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0: Nach dem Durchstich der beiden Hauptröhren des Brennerbasistunnels liegt der Fokus jetzt immer mehr auf der südlichen Zulaufstrecke. Florian Scheringer, da ist die Umfahrung von Bozen jetzt einen wichtigen Schritt weiter.
2: Von Blumau bis ins Unterland soll ein Tunnel gegraben werden, der an Bozen, Leifers und Brandzoll vorbeiführt. Dadurch sollen diese Orte vom Lärm der vielen Güterzüge befreit werden, die künftig auf dieser Strecke fahren. Jetzt ist das Projekt fertig ausgearbeitet und an die Eisenbahngesellschaft RFI übergeben worden. Als nächstes wird der Vorschlag den Gemeinden vorgelegt. Das passiert Mitte September. Sie sagen dann, was man verbessern könnte. Nach den Gemeinden sollen dann auch Anwohner und Grundbesitzer im Herbst die Möglichkeit bekommen, ihre Bedenken und Vorschläge zu äußern.
0: Das Statistikamt Astat hat die neuesten Zahlen zur Inflation vorgelegt. Im Juli sind die Preise in Bozen um 2,8% gestiegen. Damit war die Inflation bei uns niedriger als im restlichen Italien. Der italienweite Wert beträgt 2,9%. Bei einem Motorradunfall im Pustertal heute Mittag ist ein italienischer Tourist ums Leben gekommen. Der 67-jährige Mann aus Brescia ist zwischen Kienz und St. Lorenzen frontal gegen einen PKW geprallt. Der Autofahrer wurde nur leicht verletzt. Das Gesundheitsressort warnt vor zu viel Sonne und ruft dazu auf, die Haut konsequent vor UV-Strahlung zu schützen. Denn jeder Sonnenbrand schädigt die Hautzellen und kann langfristig das Risiko für Hautkrebs und vorzeitige Hautalterung erhöhen. Besonders die intensive Mittagssonne sollte gemieden werden. Allerdings wirken die UV-Strahlen auch bei bewölktem Himmel und werden etwa von Wasser, Sand oder hellen Oberflächen reflektiert. In Griechenland sind heuer schon mehr als 280 mutmaßliche Brandstifter festgenommen worden. Den meisten wird fahrlässige Brandstiftung vorgeworfen. 29 sollen die Feuer hingegen vorsätzlich gelegt haben. Seit Wochen ist Griechenland von schweren Waldbränden betroffen. Sonnig und heiß ist es in Südtirol heute und auch in den nächsten Tagen. Gleich mehr zum Wetter.
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6: Während die ersten nach Feierabend ins Schwimmbad springen, jetzt auch eine kleine Abkühlung von oben. Greta Gruber.
7: Im Sarntal und auch im oberen Finchgau sind Regenwascher unterwegs. Auch Gewitter sind noch möglich bis in den Abend hinein. Aktuell messen wir in Wolkenstein 23 Grad, in St. Walburg 28, im Fitsch St. Jakob 27 und in Sechsten 29 Grad. Wolken gibt's morgen fast keine mehr am Himmel, umso mehr Sonnenschein erwartet uns dafür und es bleibt heiß mit 32 bis 37 Grad.
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7: Viele jetzt auf dem Heimweg unterwegs, unsere Straßen überlastet. Auf der Pustertaler Staatsstraße staut es Richtung Innichen bei Kienz, Richtung Brixen schon bei Doblach und dann immer wieder ab der Olanger Kreuzung bis nach Bercha. Auf der Finchgau Staatsstraße Richtung Meran bei Rabland. Auf der Gröner Staatsstraße talauswärts bei Wolkenstein und St. Ulrich. Und auch in unseren Städten Brixen, Bozen und Meran stockt es jetzt auf den üblichen Straßen. Eine gute Heimfahrt.
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6: Schönen Nachmittag, Südtirol. Es ist eine der Sommersportarten schlechthin, Beachvolleyball. Die Landesmeisterschaften, die laufen in diesen Tagen in Bruneck und die Mixed-Landesmeisterschaft, die ja, ist schon fertig und die Landesmeister stehen schon fest. Unsere Südtiroler des Tages, gleich nach drei Hits nonstop nach Olli Mörs, Dua Lipa und Alex Warren.

0: Wir Darlehen, Olli Mörs, schönen Nachmittag.
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0: Die beiden sind ein richtig eingespieltes Team. Lea Burgmann und Laurin Zöschk. Bei der Landesmeisterschaft im Beachvolleyball in Bruneck haben die beiden gemeinsam den ersten Platz gemacht in der Kategorie Mixed. Hoi, grüß dich.
2: Hola.
3: Hoi.
0: Lea, zu zweit auf die Eins. Das ist ein Riesengaudi, gell?
2: Ja, auf alle Fälle. Also, war ein cooles Turnier. Die Gruppenphase ist noch relativ lichter durchgegangen. Aber dann haben wir schon ein bisschen zu kämpfen gehabt. Halbfinale haben wir halben, ich glaube, bis 29 haben wir gespielt, obwohl es eigentlich nicht bis 21 gehen sollte. Im Heim ist dann schon nur mal richtig knapp hergegangen. Aber im Ende haben wir es dann trotzdem zum Glück für uns entschieden.
0: Und Laurin, ihr spielt ja erst seit einem Jahr zusammen. Letztes Jahr nach den ersten Spielen wart ihr schon auf dem zweiten Platz und heuer hat es endlich geklappt.
3: Ich glaube, dass man es immer lernen muss, mit neuen Partnern schnell zusammenzuspielen. Deswegen ist es vielleicht auch wie eine Trainingsgeschichte schon vorher, verbohrt individuell. Und mit der Zeit lernt man dann auch darin, sich einstellen zu können auf andere Partner.
0: Jetzt der Landesmeistertitel. Und zum Pokal küren wir euch auch noch zusätzlich zu unseren Südtirolern des Tages.
3: Yeah. Jawohl, gut.
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0: Legenden. Aerosmith, oh, lieben wir. Einen schönen Nachmittag auf Südtirol 1. Ja, wenn da so die Rockgiganten sich die Klinke in die Hand drücken bei uns an diesem Mittwochnachmittag, dann ist Zeit für den Südtiroler Musiknachwuchs und den ganzen tollen Talenten. Geige, Cello, Klavier und Gitarre. Kann sie alles spielen und macht obendrein noch extrem tolle Popmusik. Die Marlängerin Claudia. Love You Better, Musik aus Südtirol, gleich auf Südtirol 1.
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0: Coldplay, Feels Like I'm Falling in Love. Südtirol 1 live mit Roland Zillebrand. Einen schönen Nachmittag, Südtirol. Ein Himmelsspektakel, das wir, wenn wir es heute verpassen, erst wieder 2081 erleben. Das erwartet uns heute und ganz viel anderes an unserem Feierabend. Das sind unsere Tipps.
1: Ein Feins im Eckendoll.
2: Ein richtiges Spektakel am Himmel heute. Eine Sonnenfinsternis steht an. Ganz kurz vor Sonnenuntergang wird die Sonne bei uns hier 90% verdeckt sein. Und sobald sie dann weg ist, Höhepunkt der Perseiden. Also bis zu 100 Sternschnuppen in der Stunde. Und in der Sternwarte Gummer gibt's das alles zu sehen. Mit Infos, mit Teleskopen und einer richtig tollen Aussicht. Ab 19 Uhr.
3: Hype bei uns im Burggrafenamt.
2: Es wird gerockt. In Jena kommt Black Peter auf die Bühne. Eine Cover-Showband mit ganz vielen Klassikern, von Joe Cocker bis hin zu Zucker.

0: 20 Uhr, Vollgas im Zentrum.
1: Bei uns im Finchgau.
0: Naturns lacht, das gibt's ja immer dienstags und freitags. Und heute am Mittwoch, da gibt's immer das Kinderlachen. Julian Button ist dran. Es gibt also Zauberei und ganz viel zu lachen. Eine Veranstaltungsreihe mit über 20 Jahren Tradition, sagt uns auch der Organisator Hannes Christanel.
2: Besucher vom Kinderlachen, vom ersten Kinderlachen vor 120 Jahren sind heute Besucher vom Abendprogramm von Naturns lacht.
0: Hat also was. Ab 17.30 Uhr geht's schon los.
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2: Es ist Zeit für den 10. Eberhofer-Krimi.
3: Steckerfisch, Paulus. Hat's erwischt.
4: Wo ist die Leiche?
3: Mutti, du stinkst wie ein Iltis.
4: Ich mache einen Selbstversuch.
5: Wie lange es dauert, bis die Vögel wegen deiner Aura vom Himmel fallen?
4: Der war gut.
2: Wer hat den hiesigen Steckerlfischkönig auf dem Gewissen?
6: Riecht's einmal. Das riecht komisch. Ich würde sogar sagen, das mirchtelt.
4: Feines Räucheraroma. Fischig.
2: Volksfest-Clans und Schickimicki-Leute und Eberhöfer Susi kandidiert als Bürgermeisterin.
7: Sie können doch nicht einfach mein Plakat überkleben.
8: Ja, weil Sie meins überklebt haben.
9: Jeder Zentimeter zählt. Bei mir jedenfalls.
10: Das glaube ich sofort.
2: Steckerlfisch-Fiasko. Ab heute im Kino.
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2: Schönen Nachmittag, Südtirol. Es ist 5:30 und einige Hauptverbindungen aktuell überlastet. Greta Gruber.
11: Auf der Busserdaler Stahlstraße, besonders Richtung Brixen, immer wieder Kolonnen ab den Olanger Stausee bis nach Bercha. Richtung Innichen staut's kurz bei Kienz. Auf der Gaderdaler Stadtstraße. Auf der Gröner Stadtstraße talauswärts erst bei Wolkenstein und dann wieder bei St. Ulrich. Auch im Fassatal von Gröden kommend bei Canazei und dann wieder ab Mazin bis Bozza di Fassa. Im Feierabendverkehr staut's in Bozen auf der Eisacher-Uferstraße und dann stadtauswärts ab der Meberbrücke Eppan bis Billhof. Auf der Brenner Autobahn passt's.
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11: Sonne, Sonne, Sonne noch im ganzen Land, auch wenn jetzt ein paar dunkle Wolken im Anmarsch sind. Regen und auch Gewitter gibt's dabei, aber nur stellenweise. Und ab morgen dann bleibt stabil, oft wolkenlos, sonnig und weiterhin sehr heiß mit 32 bis 37 Grad. 36 Grad hat's jetzt in Gargazon, 31 in Bruneck, 28 in Ridnaun und 24 Grad meldet Kovara.

0: Evanescence, Bring Me To Life. Einen schönen Nachmittag hier auf Südtirol 1 mit Roland Hillebrand. Ja, auch die Persönlichkeiten aus Politik, die brauchen mal so ein bisschen Verschnaufszeit im Sommer. Zwischen Sitzungen und Co. einfach mal ein bisschen entspannen. Die Seele baumeln lassen. Ja, dann geht es unserem Politexperten aber dann auch ein bisschen auf die Nerven, weil er hat immer weniger Gesprächsstoff. Unser Lieblingslandeshauptmannkandidat Ernst Brenner. Aber glauben Sie, der hat wirklich keinen Gesprächsstoff? Ich kann Ihnen garantieren, der findet immer irgendwas zu nörgeln und irgendwo seinen Senf dazuzugeben. Hören wir gleich in einer neuen Südtirol 1 Comedy-Folge.
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0: 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Schönen Nachmittag, Südtirol. Auch in den stillsten Momenten wird ihr Gesprächsstoff finden.
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0: Love Generation, Bob Sinclair. Einen schönen Abend auf Südtirol 1. Es ist 10 vor 6.
1: Grödner Jochsperre im Herbst abgesagt. Für die BBT Zulaufstrecke durch Bozen gibt es jetzt einen Plan. Das Wetter, es bleibt heiß. Ich bin Wilhelm Schatzer. Guten Abend.
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1: Lange war von einer Sperre des Grödner Jochs im September die Rede. Sie kommt jetzt aber doch nicht. Stattdessen wird der Verkehr nur analysiert. Die Autos werden gezählt. Erst nächstes Jahr soll es dann eine Verkehrsbeschränkung geben. Der Hotelier Michael Costa aus Corvara zeigt sich enttäuscht.
3: Ich hätte mir schon erhofft, dass heuer endlich mal was geschieht nach 25 Jahren. Wenn die Politik nicht die Courage hat, dann sollen sie es einfach sagen. Was soll man da schon noch testen? Also das, man weiß ja, wie viele Autos und wie viele Motorräder über die Pässe fahren. Also was ist denn da noch zu überlegen? Es ist ja schon zu spät.
1: Bis zu 11.000 Autos und Motorräder fahren jeden Tag übers Grödner Joch. Hotelier Costa findet das unerträglich und jetzt sei wieder etwas versprochen und nicht eingehalten worden. Die Planung der südlichen Zulaufstrecke zum Brennerbasistunnel geht weiter. Jetzt gibt es ein Projekt dafür, wie Bozen umfahren wird. Die Eisenbahnstrecke soll weitgehend unterirdisch verlaufen. Die Pläne wurden jetzt der Eisenbahngesellschaft RFI übergeben. Als nächstes wird der Vorschlag den Gemeinden vorgelegt. Das passiert Mitte September. Sie sagen dann, was man verbessern könnte. In Salurn hat ein Kleinkind Verbrennungen erlitten durch siedend heißes Wasser. Das Unglück ereignete sich am frühen Nachmittag. Der Notarzthubschrauber brachte das Kind ins Krankenhaus. Auch das Weiße Kreuz und die Feuerwehr waren im Einsatz. Das Gesundheitsressort warnt vor zu viel Sonne und ruft dazu auf, die Haut konsequent vor UV-Strahlung zu schützen. Denn jeder Sonnenbrand schädigt die Hautzellen und kann langfristig das Risiko für Hautkrebs und vorzeitige Hautalterung erhöhen. Besonders die intensive Mittagssonne sollte gemieden werden. Allerdings wirken die UV-Strahlen auch bei bewölktem Himmel und werden jetzt etwa von Wasser, Sand oder hellen Oberflächen reflektiert. Das Gesundheitsressort empfiehlt schützende Kleidung, Kopfbedeckung und Sonnenbrille sowie Sonnenschutzmittel mit mindestens Lichtschutzfaktor 30 zu verwenden. Sonnig und heiß, so geht es weiter. Gleich mehr zum Wetter.
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0: Ah, es ist so richtig heiß da draußen. Richtig Hochsommer. Greta Gruber.
8: Die fünfte Hitzewelle begleitet uns mit Temperaturen zwischen 32 und 37 Grad noch bis Ferragosto. Heute letzte Gewitter. Ab morgen bis auf ein paar harmlose Wolken nichts als Sonne. Jetzt messen wir in Gagazon 36 Grad, in Ridnaun 28, in Bruneck 31 und in Corvara 24 Grad.
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8: Vorsicht auf der Brenner Staatsstraße. Ein Radfahrer ist im Live-Umfahrungstunnel unterwegs. Fahren Sie hier in beiden Fahrtrichtungen besonders vorsichtig, da Fahrzeuge plötzlich ausweichen. Vorsicht, Fahrradfahrer auf der Brenner Staatsstraße im Leiferer Umfahrungstunnel. Überlastungskolonnen gibt es auf der Pustertaler Staatsstraße in Richtung Brixen, ab dem Olanger Stausee bis nach Bercha. Auf der Gröner Staatsstraße talauswärts, einmal bei Wolkestein und dann bei St. Ulrich. Und geblitzt wird in Lana auf der Gampenbassstraße. Auf der Brennerautobahn passt eine sichere Heimfahrt.
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0: Schönen Feierabend, Südtirol. Ja, ab auf die Couch, wenn es draußen zu heiß sein sollte. Heute gibt es was für alle Krimi-Fans da draußen. Unser Streaming-Tipp, voll mit Spannung, Lügen und echten Aufnahmen aus Polizeieinsätzen. Zu einem Stalking-Fall. Gleich mehr, nach drei Hits nonstop.

0: Hozier, Too Sweet, schönen Feierabend auf Südtirol 1. Beziehungen sind nicht immer einfach, aber wenn es richtig gefährlich wird, ja, dann geht die Spannung richtig los. Der Film A Toxic Love Story ist unser Tipp diese Woche für alle True Crime Fans. Lukas Augscheller.
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3: Die beiden passen eigentlich sehr gut zusammen. Also von Anfang an gibt's da eigentlich keine Zweifel bei den Freunden oder bei der Familie.
4: Ian wollte schon immer heiraten und Kinder haben. Angela wollte das Gleiche.
5: Schon allein ihr Lächeln war krass. Sie war zuckersüß.
6: A sweetheart.
5: 2-3 Wochen vergehen und wir stehen uns nahe.
4: Währenddessen hat Ian erzählt, dass Angela diese E-Mails erhalten hatte. Von jemandem namens Lilith is Truth.
3: All diese Mails sind gewalttätig und verrückt, inklusive Morddrohungen.
4: Sie hatten diesen biblischen Unterton. Wir haben beide dasselbe gedacht, nämlich heilige Scheiße. Seine Ex-Freundin Michelle.
5: Ich hasse Michelle nicht. Ich habe sie nie gehasst. Ich wollte sie einfach aus meinem Leben haben.
3: Und trotzdem, das Ganze hat einen miesen Beigeschmack, bis es dann richtig ernst wird.
7: 911, wie kann ich helfen?
8: Jemand kam von hinten, hat mich gegen die Wand gestoßen, mich gewürgt.
4: Ich begann mich zu fragen, was ihr Motiv war.
9: So viel Täuschung und so viel Unehrlichkeit.
5: Es kommt mir so vor, als hätte ich die ganze Zeit mit dem Feind geschlafen.
10: Wir waren verpflichtet, uns den Fall noch einmal anzusehen.
7: Ich weiß nicht, ob irgendwas von dem, was ich über sie weiß, wahr ist.
3: Tja, wer lügt hier eigentlich? Eine Serie voll mit Interviews, Spannung und echten Polizei-Bodycam-Aufnahmen. Für alle True Crime Fans, 5 von 5 Streaming-Sternen dacht.
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0: Sarah Larsson, Lush Life. Einen schönen Nachmittag, Südtirol. Mit uns sind Sie sofort informiert, wenn es passiert. Wir haben gleich zwei Meldungen, Steinschlag und Unfall, und wir beginnen auf der Eckenthaler Stadtstraße. Greta Gruber.
1: Im ersten Tunnel gleich nach Kardaun sind ein Fahrradfahrer und ein Auto aufeinander geprallt. Es gibt einen Verletzten. Die Freiwillige Feuerwehr leitet sie einspurig vorbei. Es gibt schon Rückstau. Und auf der Möldner Straße, gleich nach Derlan, ist ein Stein auf die Straße gekracht. Die Freiwillige Feuerwehr Derlan ist im Einsatz. Ersten Infos nach geht's einspurig vorbei.
0: Wir wünschen allen unterwegs eine sichere Fahrt nach Hause.

0: Hungry Eyes, Eric Carmen, einen schönen Feierabend auf Südtirol 1. Mit uns stehen Sie immer gut gelaunt und besser informiert auf, auch heute wieder.
1: Das war's.
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3: Immer mehr Zeitungskioske stehen vor dem Aus, haben wir heute Morgen gehört.
4: Wenn es keine Bar und keine Tabakfabrik mehr gibt in einem Dorf oder in der Stadt, dann ist es vorbei. Der Kiosk hat ein schweres Leben und deswegen verkaufen sie jetzt alles andere, aber keine Zeitungen mehr.
3: Im frühen Frühkuss heute ein verschlafener Paul aus Rodeneck, hat das Ding aber trotzdem gewuppt. Wie heißt der Südtiroler, der als erster alle 14 8000er bestiegen hat?
5: Reinhold Messner.
3: Mhm. Und wie alt ist er? 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
3: 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Kinderspiel für dich hier.
5: Danke, danke.
6: Haben Sie gewusst, Sternschnuppen sind so kleine Krümel eines Kometen? Oder halt besser gesagt, winzige Staubteilchen, die der Komet durch die zunehmende Wärme verliert.
3: Du wolltest damit sagen, die Krümelmonster sind los.
6: Genau.
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Schönen Feierabend. Why don't you stay? Südtirol 1 live mit Ronan Zillebrand. Nico Santos war das. Der ist gerade fleißig beim Vorbereiten. Seine Arena-Tour, die startet in ein bisschen mehr als 2 Monate. Deutschland, Österreich und die Schweiz wird er besuchen. Und dann geht's im Herbst ja auch wieder weiter. Mit seiner Titelverteidigung bei The Voice auf ProSieben und Sat.1. Nachdem er in der vergangenen Staffel als Coach mit seinem Talent Anne Mosters gewonnen hat, da lässt er sich ganz ungern den Titel jetzt wegschnappen. Also er hat einiges zu tun. Der Herbst, der wird genial.

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1: Schönen Abend, Südtirol. Es ist 6:30 und unser erster Blick, der geht auf die Eckenthaler Stadtstraße. Greta Gruber.
2: Ein Unfall zwischen Fahrrad und Auto ist im ersten Tunnel gleich nach Kardaun passiert. Dabei hat sich der Fahrradfahrer verletzt. Das Weiße Kreuz und die Freiwillige Feuerwehr Kardaun sind da. Einspurig geht's vorbei. In beiden Fahrtrichtungen staut's kurz zurück. Überlastungskolonnen bremsen Sie weiterhin auf der Bustertaler Stadtstraße ein, Richtung Brixen zwischen dem Ohlanger Stausee und Nasen. Zu kurzen Wartezeiten kommt es auch noch auf der Gröner Stadtstraße, talauswärts bei Wolkenstein und St. Ulrich. Auf der Möldner Straße, kurz nach Derlan, ist ein großer Stein auf die Straße gekracht, rund 1,5 Kubikmeter groß, meldet uns die Freiwillige Feuerwehr. Einspurig jetzt aktuell vorbei. Die Freiwillige Feuerwehr Derlan und der Straßendienst sind vor Ort. Mit einem kleinen Kran wird demnächst versucht, die Straße freizuräumen. Und geblitzt wird in Lana auf der Gampenbachstraße. Auf der Brenner Autobahn passt's.
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2: Während im Finchgau einige dunkle Wolken und auch Regenwascher unterwegs sind, bekommen wir im restlichen Land noch viel Sonnenschein ab. Auch morgen, da stören dann aber kaum mehr Wolken. Regen gibt es voraussichtlich auch keinen mehr. Und es bleibt sehr heiß bei 32 bis 37 Grad. Aktuell messen wir in Farn 32 Grad, in St. Valentin auf der Heide 22, in Jenesien 29 und im Flersch 27 Grad.
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1: Drop Dead, einen schönen Feierabend Südtirol mit Roland Hillebrand.
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1: Da sitzt ein junger Musiker am Silvesterabend auf Elba, auf dieser schönen Insel, schaut übers Meer und schreibt einen Song. Den steckt dieser junge Mann dann, Luca Carboni, in eine Schublade und lässt ihn dort vergammeln. Und dann kommt der Sommer 1992 und der wahrscheinlich zeitloseste und einer der größten italienischen Sommerhits überhaupt läuft in den Radios auf und ab. Luca Carboni hat die Schublade zum Glück wieder aufgemacht und den Song, der da drin lag, veröffentlicht. Mare Mare, träumen wir gemeinsam vom Strand.
3: Mare Mare Mare, cosa son venuto a fare se non ci sei tu?
1: Gleich der Südtirol 1 Flashback mit den größten Italo-Hits aller Zeiten. Dranbleiben.
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1: Schönen Abend Südtirol, es ist 10 vor 7.
2: Vorsicht, was Sie beim Sonnenfinsternis schauen beachten sollten. Und Enttäuschung, weil die Grödner Jochsperre doch nicht kommt. Das Wetter auch morgen wird sonnig und heiß. Ich bin Wilhelm Schatzer. Guten Abend.
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2: In einer halben Stunde beginnt die partielle Sonnenfinsternis. Um kurz vor 7:30 geht es los. Dann schiebt sich der Mond vor die Sonne. Am stärksten verdeckt, nämlich zu 90%, ist die Sonne dann um 7:45. Zu sehen ist das besondere Ereignis auf den Bergen. In den Tälern ist die Sonne um diese Zeit schon untergegangen. Das Gesundheitsressort warnt davor, direkt in die Sonne zu schauen. Das kann die Netzhaut schädigen. Auch selbst gebastelte Brillen und geschwärzte Gläser schützen nicht. Nach dem Sonnenuntergang gibt es dann gleich das nächste Himmelsschauspiel. Mit dem Perseidenstrom sind viele Sternschnuppen zu sehen. Am Grödner Joch kommt die erhoffte Verkehrsentlastung im September jetzt doch nicht. Stattdessen wird der Verkehr nur erfasst und analysiert. Eine Sperre ist erst für nächstes Jahr geplant, heißt es vom Land. Die grüne Gemeinderätin Elide Musner aus Abtei im Gardertal ist enttäuscht.
4: Man kündigt jedes Mal eine große Aktion an und am Ende kommt sie halt doch nicht. Und man versteht eben nicht genau, wieso. Ich kann verstehen, dass es Schwierigkeiten gibt aus verwaltungstechnischen Gründen, aus rechtlichen Gründen. Aber kurz vor dem Ziel zieht man sich immer zurück und eigentlich eine große Enttäuschung, aber fast schon auch so ein bisschen, altbekannt.
2: Im Sommer fahren bis zu 11.000 Autos und Motorräder jeden Tag übers Grödner Joch. Ein junger Mann aus Brixen ist am Nachmittag beim Bergsteigen im Fassertal in einen Steinschlag geraten. Der 19-Jährige war auf einem Klettersteig auf 2400 Metern Höhe unterwegs, als ihn mehrere Steine am Kopf trafen. Sein Helm hat ihn geschützt. Er erlitt aber auch leichte Verletzungen an den Beinen und wurde vom Rettungshubschrauber ins Krankenhaus von Trient geflogen. In Salurn hat ein Kleinkind Verbrennungen erlitten durch siedend heißes Wasser. Das Unglück ereignete sich am frühen Nachmittag. Der Notarzthubschrauber brachte das Kind ins Krankenhaus. Der Ätna auf Sizilien sorgt weiter für ein Flugchaos. Der Vulkan speit schon seit 5 Tagen Asche. Der Flughafen von Catania ist nur eingeschränkt nutzbar. Und jetzt wurde die Sperre bis morgen Nachmittag verlängert. Tausende Reisende sitzen fest oder mussten auf andere Flughäfen ausweichen. Die Hitzewelle geht weiter. Gleich mehr zum Wetter.
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1: Ja, die hat ordentlich Energie. Die Sonne lässt einfach nicht locker. Greta Gruber.
7: Bis ins Wochenende hinein strahlt sie weiter. Ab morgen hat sie auch oft freie Fahrt. Kaum eine Wolke traut sich daraus. Heute hingegen noch ein paar Quellwolken und einzelne Gewitter im Land verteilt. In Agunt hat es jetzt 31 Grad, in Kordatsch 32, in Olang 30 und am Brenner 28 Grad. Auch die nächsten Tage bleibt so heiß wie heute mit 30 bis 37 Grad.
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7: Kurzen Unfallrückstau gibt es noch auf der Eckenthaler Staatsstraße. Im ersten Tunnel nach Kabaun sind ein Fahrradfahrer und ein Auto aufeinander geprallt. Der Verletzte konnte abtransportiert werden und die Unfallstelle geräumt. Auf der Möldner Straße, kurz nach Derlan, konnte der große Stein circa der Größe einer Waschmaschine weggeräumt werden. Jetzt findet noch der Lokalaugenschein des Straßendienstes statt. Einspurig geht es weiterhin vorbei. Auf der Brennerautobahn passt. Eine gute Fahrt.
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1: Schönen Abend Südtirol. Nicht mehr lange und es ist richtig spektakulär. Dieser Abendhimmel, der hat heute einiges zu bieten. Neben der partiellen Sonnenfinsternis auch viele Sternschnuppen. Das schauen wir uns gleich mal mit einer Expertin an. Nach

0: Maria, Südtirol 1 am Mittwochabend. Hallo. Eine partielle Sonnenfinsternis kurz vor Sonnenuntergang und dann direkt in derselben Nacht heute bis zu 100 Sternschnuppen. Das wird ein besonderer Abend heute, wenn wir nach oben schauen. Das ist die Voraussetzung. Steffi Wolters von der Sternwarte Gummer freut sich besonders auf die Perseiden. Das ist eine schöne Tradition fast schon.
1: Wir fliegen jedes Jahr in dem Monat Mitte Juli, Mitte August durch diesen Kometenstaub. Und dann verglühen teilweise nur sandkorngroße Teilchen in unserer Atmosphäre. Und das macht dann den magischen Effekt, sagen wir so.
0: Ganz besonders aber heuer, direkt vorher gibt es eben heute diese partielle Sonnenfinsternis.
1: Von 19.25 Uhr circa, nicht, fängt es an. Dann schiebt sich langsam diese schwarze Scheibe vor die Sonne. Toller Abend, weil einiges zu sehen.
0: Ja, und dazu bitte dann ganz, ganz wichtig, die Schutzbrillen. Oder zumindest eine Schweißerbrille zum Beispiel. Und wenn Sie dann auch eine Sternschnuppe sehen, was ganz Cooles wünschen.

0: 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Martin Garrix und Ed Sheeran, einen schönen Abend auf Südtirol 1. Die heißesten Tage dieser fünften Hitzewelle sind jetzt in Anmarsch. Greta Gruber.
1: Sowohl heute als auch gestern haben wir die 36 Grad schon mehrmals geknackt. In Bozen aber und auch in Gagazon. Morgen und am Freitag dann bald teils wolkenlos im Himmel bis zu 37 Grad. Auch am Reschen und in Sachsen zum Beispiel gehen sich fast 30 Grad aus. Das Ende der Hitzewelle aus heutiger Sicht dann mit Sonntag und die nächste Woche bleibt es möglicherweise im ganzen Land die Temperaturen unter 30 Grad.
0: Ja, und auch die Perseiden, die erreichen heute ihren Höhepunkt, also ab nach oben schauen.
1: Neben der partiellen Sonnenfinsternis heute Abend erreicht eben auch der jährlich wiederkehrende Sternschnuppenstrom sein Maximum. Die Voraussetzungen aktuell mega, da heute nicht nur Neumond ist, sondern auch mehrere klare Nächte bevorstehen. Am besten zu beobachten sind sie dabei zwischen 23 und 4 Uhr nachts.
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Felix Jähn, Südtirol 1 live mit Roland Zieler-Brandt. Hallo, schönen Abend. Diese vier Jungs, die haben durch TikTok und dem Gaming-Hit FIFA 21 ihren Song in die Charts katapultiert. Glass Animals aus England. Mit Heatwaves haben sie sich jetzt so ziemlich einen Namen gemacht auf der ganzen Welt. Und es ist genau das Richtige zum Chillen jetzt auf Südtirol 1.

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1: Schönen Abend, Südtirol. Hitzewelle Nummer 5 und wir sind mittendrin. Greta Gruber.
2: Auch die nächsten Tage wieder sehr, sehr heiß mit 32 bis 37 Grad und da ist wolkenlos im Himmel. Ein paar Quellwolken und so manches Gewitter gibt es heute Abend noch. Die anstehende partielle Sonnenfinsternis sollten wir aber vielerorts beobachten können. Der Mond schiebt sich jetzt auch immer weiter zwischen Sonne und Erde. Höhepunkt dann um 20.18 Uhr.
1: Also jetzt von jetzt an so Schritt für Schritt immer ein bisschen finsterer. Und wer sich erinnern kann an der letzten großen, das war 1999, da war ich 3 Jahre alt. Also mir wurde es wenigstens ein bisschen erzählt, da wird es dann ganz still, die Vögel hören auf zu zwitschern, die meinen, es ist Nacht und kaum ist die Sonne wieder ein bisschen da, sind sie wieder auch voll da beim Zwitschern. Einen schönen Abend, Südtirol, und gutes Sternenschauen und eine schöne Sonnenfinsternis.

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1: Our City, Südtirol 1 live mit Roland Hillebrand, Südtirols bester Musikmix und Musik aus Island, Thorsten Einarsson. Alle, schönen Abend, Südtirol.
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1: Zunehmender Mond, Übergang von Löwe zu Jungfrau um 12.19 Uhr morgen. Turbo einschalten und volle Kanne loslegen. Anna Schwienbacher.
2: Wir werden aktiv, Radfahren, leichtes Krafttraining, Yoga, eine lockere Laufeinheit. Ja, die bringen neue Energie und stärken unseren Körper. Nur dranbleiben und durchbeißen. Bei der Ernährung kommt vor allem Frisches und Leichtes auf unseren Teller. Viel Gemüse, Obst und ausreichend Flüssigkeit. Wir vermeiden viel Zucker und schwere fettige Mahlzeiten. Das nehmen wir rasch zu. In unserem Garten beginnt nach dem Neumond wieder eine Phase des Aufbaus und Wachstums. Obstbäume veredeln, welke Blätter entfernen, Blumen säen, Pflege der Pflanzen und bewusst gießen.
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Waving Flag. Schönen Abend ins Land. Ich bin Roland Hillebrand. Das war's von mir, von Südtirol 1 Live für heute. Wir hören uns morgen wieder. Südtirols beste Musikmix übernimmt jetzt. Ich wünsche Ihnen noch einen schönen Abend. Macht es gut. Tschüss und ciao. Bis morgen.

Hey, da ist Rooftop. Das ist unsere neue Single Before We Have To, hier auf Südtirol 1. 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